0: Grad zurück. Zwischen Nordschwaben und dem Allgäu liegt in Augsburg zunächst eine dichtere Wolkendecke. Heute setzt sich aber oft die Sonne durch. Im Tagesverlauf ist es warm und am Abend überwiegend klar. Der Radioschwaben-Drei-Tage-Trend. Morgen ist es klar und sonnig, am Nachmittag erneut warm. Am Donnerstag scheint die Sonne weiterhin häufig. Am Freitag ist es noch wärmer, mit 31 bis 33 Grad. Im Moment in Inningen 22 Grad und bedeckt, Steingaden 21 Grad und Nordendorf 20 Grad.
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0: Alles frei auf den Straßen, keine Staus oder Verkehrsbehinderungen in der Region. Und hier die neuesten Blitzer auf Radio Schwaben. Auf der B2 bei Monheim und der Reutierstraße in Neu-Ulm. Gute und sichere Fahrt.
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1: KI. Zum frühen Morgen ist es noch überwiegend klar. Am Vormittag wechseln in Bayerisch-Schwaben und im Allgäu Sonne und Wolken. Am Nachmittag ist es meist sonnig und heiß. Der Wind ist zunächst schwach und frischt im Tagesverlauf etwas auf. Bis zum Morgen liegen die Temperaturen zwischen 15 und 19 Grad. Der Radio Schwaben 3-Tage-Trend. Morgen ist es sonnig und warm. Zur Wochenmitte setzt sich das klare und warme Wetter fort. Und im weiteren Wochenverlauf ist es heiter und noch wärmer. Mit Werten zwischen 31 und 33 Grad. Derzeit in Hornstetten 20 Grad bei wolkenlosem Himmel. In Ottobeuren 21 Grad und in Gundelfingen 19 Grad bei klarem Himmel.
0: Es ist 2 Uhr und 55 Minuten. 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
2: Ich bin Stefan Schütz. Lufthansa-Passagiere können vorerst aufatmen. Pilotenstreiks sind erstmal vom Tisch. Die Gewerkschaft Vereinigung Cockpit und das Unternehmen haben sich auf ein umfassendes Schlichtungsverfahren geeinigt. Das hat die Gewerkschaft ihren Mitgliedern mitgeteilt. Dabei geht es um offene Tariffragen bei Lufthansa, Lufthansa Cargo, Lufthansa Cityline und Eurowings. Zusätzlich soll eine Mediation die Verhandlungen begleiten. Die Zahl der Toten bei dem schweren Erdbeben in Kolumbien steigt. Laut den Behörden gibt es inzwischen mehr als 110 Opfer. Das Beben hatte eine Stärke von 7,4. Tini Klimach berichtet.
3: Das Erdbeben ereignete sich im Westen des Landes. Nahe der Stadt Medellin lag das Epizentrum in einer Tiefe von rund 100 Kilometern, wie der geologische Dienst mitteilte. Das Beben war aber auch in vielen anderen Städten zu spüren. Videos in den sozialen Netzwerken zeigten zerstörte Gebäude und Menschen, die vor Panik auf die Straße liefen. Auch mehrere Flughäfen waren betroffen. Viele Nachbarländer haben ihre Hilfe angeboten.
2: Wegen eines Waldbrandes bei Rodenbach ruft der Wasserversorger im Main-Kinzig-Kreis die Bevölkerung zum Wassersparen auf. Die Reserven werden für die Brandbekämpfung gebraucht, heißt es in einer Warnmeldung des Landkreises. Die Menschen in einigen Ortschaften sollen auf Duschen, Baden und Gießen von Gärten verzichten. Zwischen Ober- und Niederrodenbach brennt es an mehreren Stellen in einem Waldstück. Eine Großkatze sorgt gerade in Polen für Aufregung. Das Tier sei etwa 75 Kilometer nördlich von Warschau gesichtet worden, teilte das örtliche Krisenzentrum mit. Ein Jäger hatte die Großkatze, die einem Puma ähnlich sah, nachts durch ein Fernglas gesehen, sagte ein Sprecher der Zeitung Fakt. Später fand man im Gelände Spuren, die nach Ansicht von Fährtenkennern von einem Raubtier stammen könnten.
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1: Die Polizei meldet derzeit keine Verkehrsbehinderungen in Bayerisch-Schwaben. Nur ein Blitzer ist aufgebaut auf der B2 bei Monheim. Kommt gut ans Ziel.
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0: Es ist 3 Uhr und 25 Minuten. 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
1: Ein klarer Himmel prägt den Start in den Tag. Örtlich ziehen Wolken durch, der Wind weht schwach und die Temperaturen liegen derzeit zwischen 18 und 22 Grad. In Bayerisch-Schwaben und dem Allgäu bleibt es heute Vormittag freundlich, am Nachmittag setzt sich meist die Sonne durch. Der Radio Schwaben 3-Tage-Trend. Morgen bleibt es klar und warm, am Donnerstag zeigt sich der Himmel ebenfalls klar und am Freitag ist es heiß mit Höchstwerten zwischen 31 und 33 Grad. Im Moment in Zusmarshausen 20 Grad, trocken und stark bewölkt, in Mindelheim 21 Grad und in Burtenbach 19 Grad.
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1: Die Polizei meldet derzeit keine Verkehrsbehinderungen in Bayerisch-Schwaben. Geblitzt wird nur an einer Stelle, auf der Reutierstraße in Neu-Ulm. Die kostenfreie Verkehrs- und Blitzer-Hotline 08000 11 82 11.
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1: Zum Start in den Tag ist es zwischen Donau und Alpen meist klar. Am frühen Morgen liegen die Temperaturen zwischen 16 und 20 Grad. Im Tagesverlauf wechseln zwischen Nordschwaben und dem Allgäu Sonne und Wolken. Am Nachmittag ist es warm. Der Radio Schwaben 3-Tage-Trend. Morgen bleibt es sonnig und warm. Am Donnerstag setzt sich das sonnige, warme Wetter fort. Am Freitag ist es noch wärmer, mit Temperaturen zwischen 31 und 33 Grad. Momentan ist es in Neusäß wolkenlos bei 21 Grad. In Bad Wörishofen sind es 21 Grad, in Jettingen-Scheppach 18 Grad.
0: Es ist 3 Uhr und 56 Minuten. 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
2: Ich bin Stefan Schütz. Baden-Württemberg, Bayern und Mecklenburg-Vorpommern setzen auch das Sonn- und Feiertagsverbot für Lkw aus. Grund ist das Niedrigwasser in den Flüssen, das Transportprobleme verursacht. Über weitere Maßnahmen will Verkehrsminister Bilger morgen mit den Länderkollegen sprechen. Tini Klimach.
3: Es hatten schon einige andere Bundesländer das Lkw-Fahrverbot am vergangenen Wochenende vorübergehend gelockert. Nach Einschätzung des Logistikverbands BGL wird es nicht viel bringen. Es fehlen seit Jahren 100.000 Fahrer in Deutschland. Der Rest muss auch seine Ruhezeiten einhalten. Und der Bundesverband der deutschen Binnenschifffahrt rechnet damit, dass bei weiter sinkenden Wasserständen keine durchgehende Schifffahrt mehr auf dem Rhein stattfindet.
2: Wegen eines Waldbrandes bei Rodenbach in Hessen ruft der Wasserversorger im Main-Kinzig-Kreis die Bevölkerung zum Wassersparen auf. Die Reserven werden für die Brandbekämpfung gebraucht, heißt es in einer Warnmeldung des Landkreises nahe der bayerischen Grenze. Die Menschen in einigen Ortschaften sollen auf Duschen, Baden und Gießen von Gärten verzichten. Die kolumbianische Regierung mobilisiert tausende Hilfskräfte, um den Menschen im Erdbebengebiet zu helfen. Die Zahl der Toten ist auf mehr als 110 gestiegen. Es werden noch Menschen vermisst, die unter Trümmern begraben sind. Mehr als 1500 Wohnhäuser sind den offiziellen Angaben zufolge in mehreren Städten schwer beschädigt worden. Es handelt sich um das stärkste Erdbeben, das im 21. Jahrhundert in Kolumbien registriert wurde, heißt es. Yemisi Mabri hat der deutschen Leichtathletik gleich zum EM-Auftakt in Birmingham die erste Medaille gesichert. Die Kugelstoß-Olympiasiegerin hat sich Bronze geholt. Silber gewann Florian Brem über die 5000 Meter Distanz. Und am ersten Tag der Beckenwettbewerbe bei der Schwimm-EM in Paris darf sich die deutsche Männerstaffel über Bronze freuen.
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1: Ruhiger und störungsfreier Verkehr im Sendegebiet. Im Moment gibt es keine Geschwindigkeitskontrollen. Die kostenfreie Verkehrs- und Blitzer-Hotline 08000
0: 1182 11. 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

0: Es ist 4 Uhr und 27 Minuten. 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
1: KI. Zum Start in den Tag ist der Himmel bei uns klar. Dazu weht kaum Wind. Heute früh und am Vormittag wechseln Sonne und Wolken. Am Nachmittag zeigt sich das Wetter in Bayerisch-Schwaben und dem Allgäu sonnig und warm. Am Abend ist es meist freundlich, bevor die Temperaturen in der kommenden Nacht auf 13 bis 16 Grad sinken. Der Radio Schwaben 3-Tage-Trend. Morgen scheint meist die Sonne. Es ist weiter warm. Am Donnerstag setzt sich das sonnige Wetter fort und am Freitag ist es mit 31 bis 33 Grad nochmals heißer. Derzeit in Mehring 20 Grad, in Babenhausen 20 Grad bei leichter Bewölkung und in Genderkingen 18 Grad bei wolkenlosem Himmel.
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1: Die Polizei meldet derzeit keine Verkehrsbehinderungen in Bayerisch-Schwaben. Geschwindigkeitsmessungen wurden uns aktuell keine gemeldet. Gute Fahrt mit Radio Schwaben.
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1: Der frühe Morgen beginnt klar und nahezu windstill. Zwischen Nordschwaben und dem Allgäu liegen die Temperaturen in den kommenden Stunden zwischen 15 und 20 Grad. Am Vormittag ziehen zeitweise einige Wolken durch, am Nachmittag scheint verbreitet die Sonne. Der Wind frischt leicht auf, abends ist es freundlich und warm.
2: Der Radio Schwaben 3-Tage-Trend.
1: Morgen scheint von früh bis spät die Sonne. Am Donnerstag ist es nach einer frischen Nacht ebenfalls sonnig. Am Freitag zeigt es sich heiter und mit Werten zwischen 31 und 33 Grad noch wärmer. Die aktuellen Wetterwerte. Dasing 19 Grad, Erkheim 18 Grad bei geringer Bewölkung und Wemding 18 Grad wolkenlos.
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0: Es ist 4 Uhr und 57 Minuten. 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
3: Ich bin Stefan Schütz. Guten Morgen. Lufthansa-Passagiere können vorerst aufatmen. Pilotenstreiks sind erstmal vom Tisch. Die Gewerkschaft Vereinigung Cockpit und das Unternehmen haben sich auf ein umfassendes Schlichtungsverfahren geeinigt. Das hat die Gewerkschaft ihren Mitgliedern mitgeteilt. Dabei geht es um offene Tariffragen bei Lufthansa, Lufthansa Cargo, Lufthansa Cityline und Eurowings. Zusätzlich soll eine Mediation die Verhandlungen begleiten. Die Zahl der Toten bei dem schweren Erdbeben in Kolumbien steigt weiter. Laut den Behörden gibt es inzwischen mehr als 110 Opfer. Das Beben hatte eine Stärke von 7,4. Tine Klimach berichtet.
4: Das Erdbeben ereignete sich im Westen des Landes. Nahe der Stadt Medellin lag das Epizentrum in einer Tiefe von rund 100 Kilometern, wie der geologische Dienst mitteilte. Das Beben war aber auch in vielen anderen Städten zu spüren. Videos in den sozialen Netzwerken zeigten zerstörte Gebäude und Menschen, die vor Panik auf die Straße liefen. Auch mehrere Flughäfen waren betroffen. Viele Nachbarländer haben ihre Hilfe angeboten.
3: Am Universitätsklinikum Würzburg ist Kühlmittel ausgetreten. Die Feuerwehr hat daraufhin 58 Menschen aus dem betroffenen Gebäudebereich gebracht. 8 Patienten sind vorsorglich in einen anderen Klinikbereich verlegt worden. Betroffen war die onkologische Ambulanz. Das Kühlmittel ist später als nicht giftig eingestuft worden. Das Uniklinikum betont, Patienten und Beschäftigte seien zu keiner Zeit in Gefahr gewesen. Beim Auftakt der Leichtathletik-Europameisterschaft in Birmingham hat das deutsche Team 2 Medaillen gewonnen. Florian Brem hat über 5000 Meter Silber geholt, Kugelstoß-Olympiasiegerin Yemisi Mabri Bronze. Und bei der Schwimm-Europameisterschaft in Paris hat die deutsche Männerstaffel über 4x200 Meter Freistil Bronze gewonnen, die erste Beckenmedaille des Wettbewerbs.
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1: Und da gibt es gute Nachrichten, uns liegen derzeit keine Verkehrsstörungen und keine Blitzer vor.
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6: Der Dienstagmorgen auf Radio Schwaben. Ich wünsche euch einen guten Morgen. Scheiße, Mann. Ich meinte natürlich einen guten Morgen. Genießt jetzt noch die kühlen Stunden und dann geht's ab in den Alltag. Es soll wieder richtig warm werden heute. Deswegen mehr 80er, 90er aktuelle Hits. Das sind eure Hits für den heißen Sommertag.
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0: Es ist 5 Uhr und 25 Minuten. 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
1: Heute früh ist es klar bis heiter und windarm. In Bayerisch-Schwaben und im Allgäu ziehen am Vormittag vorübergehend Wolken durch. Am Nachmittag ist es verbreitet sonnig und warm. In den frühen Morgenstunden liegen die Temperaturen zwischen 16 und 20 Grad. Der Radio Schwaben 3-Tage-Trend. Morgen ist es von früh bis spät sonnig und warm. Am Donnerstag setzt sich das freundliche Wetter fort. Und am Freitag ist es nochmals wärmer, mit tagsüber 31 bis 33 Grad. Die aktuellen Wetterwerte. Bobingen 20 Grad, Oberstdorf 15 Grad und Weißenhorn 16 Grad bei leichter Bewölkung. Gut. Bis 33 Grad. Die aktuellen Wetterwerte. Bobingen 20 Grad, Oberstdorf 15 Grad und Weißenhorn 16 Grad.

0: den schaffen wir genauso, wie wir den Montag geschafft haben. Und dann ist schon wieder Mittwoch, dann ist schon wieder Donnerstag und dann ist Freitag und dann Wochenende. Und dann sind wir schon wieder in der dritten Ferienwoche angekommen. Es wird so schnell die Zeit vergehen. Und wisst ihr, warum ich mir da sicher bin? Weil ihr Radio Schwaben hört, hier kommen mehr 80er, 90er und aktuelle Hits für euch. Und dann geht's ruckzuck durch euren Tag.
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1: Zum Start in den Tag ist es heiter, später setzt sich die Sonne durch. Am Nachmittag ist es warm, am Abend zeigt sich der Himmel meist klar, dazu weht der Wind schwach. In der kommenden Nacht ist es mit 13 bis 16 Grad deutlich frischer. Der Radio Schwaben 3-Tage-Trend. Morgen ist es sonnig und warm, am Donnerstag setzt sich das klare Wetter fort und am Freitag ist es in Bayerisch-Schwaben und im Allgäu mit 31 bis 32 Grad heiß. Im Moment in Großaitingen 20 Grad, in Bad Hindelang 15 Grad bei klarem Himmel und in Buttenwiesen 14 Grad bei wolkenlosem Himmel.
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0: Es ist 5 Uhr und 57 Minuten. 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
3: Ich bin Joshua Heise. Guten Morgen. Baden-Württemberg, Bayern und Mecklenburg-Vorpommern setzen auch das Sonn- und Feiertagsfahrverbot für Lkw aus. Grund sind die Transportprobleme durch das Niedrigwasser in den Flüssen. Über weitere Maßnahmen will Verkehrsminister Bilger morgen mit den Länderkollegen sprechen. Tine Klimach berichtet.
4: Es hatten schon einige andere Bundesländer das Lkw-Fahrverbot am vergangenen Wochenende vorübergehend gelockert. Nach Einschätzung des Logistikverbands BGL wird es nicht viel bringen. Es fehlen seit Jahren 100.000 Fahrer in Deutschland. Der Rest muss auch seine Ruhezeiten einhalten. Und der Bundesverband der deutschen Binnenschifffahrt rechnet damit, dass bei weiter sinkenden Wasserständen keine durchgehende Schifffahrt mehr auf dem Rhein stattfindet.
3: Wegen eines Waldbrandes bei Rodenbach in Hessen ruft der Wasserversorger Main-Kinzig-Kreis die Bevölkerung zum Wassersparen auf. Die Reserven werden für die Brandbekämpfung gebraucht, heißt es in einer Warnmeldung des Landkreises nahe der bayerischen Grenze. Die Menschen in einigen Ortschaften sollen auf Duschen, Baden und Gießen von Gärten verzichten. Die kolumbianische Regierung mobilisiert tausende Hilfskräfte, um den Menschen im Erdbebengebiet zu helfen. Die Zahl der Toten ist auf mehr als 110 gestiegen. Es werden noch Menschen vermisst, die unter Trümmern begraben sind. Mehr als 1500 Wohnhäuser sind den offiziellen Angaben zufolge in mehreren Städten schwer beschädigt worden. Die Behörden sprechen vom stärksten Erdbeben, das im 21. Jahrhundert registriert wurde. Beim Auftakt der Leichtathletik-Europameisterschaft in Birmingham hat das deutsche Team 2 Medaillen gewonnen. Florian Brem hat über 5000 Meter Silber geholt, Kugelstoß-Olympiasiegerin Yemisi Mabri Bronze. Und bei der Schwimm-EM in Paris hat die deutsche Männerstaffel über 4x200 Meter Freistil Bronze gewonnen.
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5: Guten Morgen, mir liegen aktuell keine Meldungen von ADAC oder Polizei vor. Ich habe aber schon einen Blitzer für euch und zwar in Neu-Ulm an der Reutierstraße. Und falls ihr noch welche seht, könnt ihr die gerne melden unter der 08000 11 82 11.
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5: Heute starten wir wieder gemeinsam durch. Einen wunderschönen guten Morgen wünsche ich euch. Wir packen es jetzt zusammen in diesen Dienstag, auch wenn er nicht der beliebteste Morgen ist. Aber mit Radio Schwaben und mehr 80ern, 90ern und aktuellen Hits geht es easy peasy lemon squeezy.
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1: Und es geht natürlich um die Radio-Schwaben-Stadtgeschichte. Ich wünsche euch einen guten Morgen. Und die, die regelmäßig reinhören, wissen natürlich, dass wir da in ganz Bayerisch-Schwaben und im Allgäu unterwegs sind. Und heute wird's etwas blutig, aber nicht zu sehr, das verspreche ich euch. Ist ja noch ziemlich früh. Unterwegs sind wir heute übrigens im Landkreis Aichach-Friedberg. Und egal, was ihr jetzt macht, spitzt eure Ohren. Vielleicht wusstet ihr das ja noch gar nicht.
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1: In den sanften Hügeln rund um Friedberg im Wittelsbacher Wald erzählt man sich bis heute eine besondere Geschichte. Es ist die Geschichte eines Baumes, der Blutföhre. Dort, wo Menschen spazieren gehen und kurz stehen bleiben, stand früher eine große Kiefer. Sie war mehr als nur ein Baum. Sie erzählte von Liebe, Hoffnung und einem schlimmen Unrecht. Die Geschichte beginnt um das Jahr 1300. Damals lebte Ulrich von Mering, ein junger Mann aus gutem Hause. Er liebte Agnes und auch sie liebte ihn. Ihre Liebe war bekannt und viele glaubten, die beiden gehören zusammen. Doch dann trat ein anderer Mann in ihr Leben. Ein Räuber namens Hans von Eurasburg wollte Agnes für sich. Als sie ihn allerdings abwies, wurde er von Neid und Wut getrieben. Er fasste einen grausamen Plan. In einer Nacht tötete er einen unschuldigen Mann und legte den Dolch von Ulrich am Tatort ab. Der Richter war Ludwig der Strenge. Der Dolch galt als Beweis und Ulrich wurde schuldig gesprochen und zum Tode verurteilt. Doch viele Menschen glaubten an seine Unschuld. Vor seiner Hinrichtung sagte Ulrich:
2: Ich habe niemanden getötet. Deswegen soll hier aus meinem Blut ein Baum wachsen, der die Wahrheit zeigt.
1: Kurz darauf wuchs genau an dieser Stelle eine Kiefer. Stark und gerade ragte sie in den Himmel. Die Menschen nannten sie die Blutföhre. Sie stand viele hunderte Jahre lang als Zeichen für Liebe und Gerechtigkeit. Auch wenn der Baum heute nicht mehr da ist, lebt seine Geschichte weiter.
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3: Es ist 6 Uhr und 25 Minuten. 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
4: Der Morgen ist bei uns heiter und kaum windig. Am Vormittag ziehen zeitweise Wolken durch. Zwischen Nordschwaben und dem Allgäu überwiegt am Nachmittag die Sonne. Heute Abend ist es meist klar. In der Nacht liegen die Tiefstwerte zwischen 13 und 17 Grad. Der Radio Schwaben 3-Tage-Trend. Morgen gibt es von früh bis spät viel Sonne und weiterhin warmes Wetter. Am Donnerstag setzt sich das sonnige, warme Wetter fort. Zum Wochenende hin ist es heiter und warm, mit Höchstwerten zwischen 31 und 32 Grad. Aktuell meldet Meitingen wolkenlos bei 16 Grad. In Kaufbeuren sind es 18 Grad und in Harburg 17 Grad bei klarem Himmel.
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5: Guten Morgen, mir liegen aktuell keine Meldungen von ADAC oder Polizei.
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5: Guten Morgen, mir liegen aktuell keine Meldungen.

0: zieht euch dementsprechend an, trinkt genug und dann wünsche ich euch einen guten Start in diesen Dienstag.
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1: Heute zeigt sich der Tag freundlich, mit klaren bis heiteren Abschnitten. Am Vormittag ziehen in Bayerisch-Schwaben und dem Allgäu zeitweise Wolken durch. Danach setzt sich die Sonne durch. Nach einem warmen Nachmittag ist die Nacht klar. Die Temperaturen sinken auf 13 bis 16 Grad. Der Radio Schwaben 3-Tage-Trend. Morgen zeigt es sich von früh bis spät sonnig und warm. Am Donnerstag setzt sich das freundliche Wetter fort. Am Freitag ist es nochmals heißer, mit Höchstwerten zwischen 31 und 32 Grad. Derzeit liegen die Temperaturen bei 18 Grad in Untermaitingen, 17 Grad bei wolkenlosem Himmel in Bad Grönenbach und 15 Grad in Rhein am Lech.
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0: Es ist 6 Uhr und 55 Minuten. 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
3: Ich bin Joshua Heise. Guten Morgen. Der Gen Z wird ja gerne mal vorgeworfen, sie sei faul. Das stimmt aber gar nicht, zeigen Studien und Arbeitsmarktdaten. Laut Institut für Arbeitsmarkt- und Berufsforschung ist die Erwerbsbeteiligung junger Menschen so hoch wie seit Jahrzehnten nicht und sie wechseln ihren Arbeitsplatz auch nicht häufiger als frühere Generationen. Ein Forscher sagt, Ansprüche an Flexibilität heißen nicht gleich Arbeitsunwilligkeit. Nach dem schwersten Erdbeben seit Jahrzehnten in Kolumbien mit mehr als 100 Toten ist das ganze Ausmaß der Katastrophe noch nicht absehbar. Rettungskräfte suchen in eingestürzten Gebäuden nach Überlebenden. Die Regierung in Bogotá rief einen landesweiten Notstand aus. Philipp Znida berichtet.
4: Besonders schwer getroffen sind Städte im Westen Kolumbiens. In Pereira und Cali sind zahlreiche Gebäude eingestürzt. Beschädigt wurden auch Krankenhäuser und Schulen. Mehrere Flughäfen sind zudem vorerst geschlossen. Das jetzt schon bekannte große Ausmaß der Schäden, es überrascht ein wenig, ereignete sich das Beben doch in einer Tiefe von etwa 100 Kilometern.
3: Noch einmal schlafen, dann steht das Himmelsspektakel schlechthin an. Die Sonnenfinsternis. Und Fans in Bayern können sich freuen, denn das Wetter spielt mit. Ganz wichtig, die spezielle Sonnenfinsternisbrille. Die gibt es etwa beim Optiker oder im Netz. Und auch in der Nacht lohnt es sich, nach oben zu schauen, denn der Perseiden-Meteorstrom erreicht seinen Höhepunkt. Dann heißt es wieder wünschen, was das Zeug hält. Finanzminister Klingbeil gibt klein bei. Vereine sollen künftig doch keine höheren Steuern zahlen müssen. Die entsprechenden Zeilen würden aus dem Gesetz gestrichen, teilt der SPD-Chef nach heftiger Kritik mit. Zur Erklärung sagte er, es sei ihm nicht um kleinere Vereine gegangen, sondern um Verbände mit viel Geld, etwa im Profisport.
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5: Wir schauen mal auf die A7 bei Vöhringen, das sind Hindernisse auf der Fahrbahn, genauso wie auf der A8 bei Dasing und auf der B17 bei Klosterlechfeld haben wir ein Pannenfahrzeug. Dann habe ich noch zwei Blitzer für euch in Augsburg, einmal an der Wertagstraße und von Kobrisstraße.
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5: Dinge, die gehören zu Radio Schwaben einfach dazu. Das ist einmal die gute Musik, die gute Laune. Und am Dienstagmorgen ist es der Gartentipp zusammen mit Markus Schorer. In wenigen Minuten ist er hier bei mir und dann dreht sich alles um ein sehr, sehr leckeres Thema. Also dranbleiben.
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0: Sie ist rot, sie ist saftig und sie ist sehr lecker. Nein, nicht die Erdbeer, ich rede von der Tomate. Schönen guten Morgen im Frühstücksradio auf Radio Schwaben. Ja, ich weiß, da schneiden sich oft die Geister und ich verstehe das auch. Ich mochte auch super lang keine Tomaten, aber jetzt, oh meine Güte, da könnte ich mich richtig reinlegen. Darum soll es jetzt aber nicht gehen. Vielleicht habt ihr ja welche angepflanzt und bemerkt, dass die gar nicht so reif werden, wie ihr euch das vorstellt.
1: Momentan erhalte ich ganz viele Anfragen. Mensch Markus, wieso werden meine Tomaten nicht reif? Das liegt daran, dass es den Tomaten einfach gerade zu heiß ist. Ab 30 Grad stoppt die Tomate den Reifeprozess und kümmert sich lieber um die eigene Pflanze. Aber keine Angst, sobald es wieder kühler wird oder auch in den Phasen, wo es kühler ist, nachts und so reifen die Tomaten. Nur ab 30 Grad stellt die Tomate das Reifen ein. Einfach abwarten, hoffen auf kühlere Temperaturen. Unsere Tomaten werden noch lecker und reif zum Essen.
0: Markus Schorer, unser Radioschwaben Gartenexperte, hat natürlich den Durchblick für die Tomaten. Also keine Sorge, es ist alles gut. Nächste Woche sollen die Temperaturen wieder ein bisschen angenehmer werden und dann haben eure Tomaten auch wieder Zeit, richtig reif zu werden. Lasst es euch dann schmecken.

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1: Es ist 7 Uhr und 24 Minuten. 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
2: Heute Morgen ist es zwischen Nordschwaben und dem Allgäu, zwischen Donau und Alpen, freundlich und kaum windig. Im Laufe des Vormittags ziehen zeitweise Wolken durch, später zeigt sich die Sonne, es ist warm und am Abend klar. In der Nacht liegen die Tiefstwerte zwischen 13 und 17 Grad. Der Radio Schwaben 3-Tage-Trend. Morgen scheint nach klarer Nacht verbreitet die Sonne, am Nachmittag ist es warm, zur Wochenmitte sonnig und warm, nach einer etwas kühleren Nacht. Am Freitag hält das freundliche Wetter an, mit Werten zwischen 26 und 32 Grad. Momentan meldet Zusmarshausen 16 Grad bei wolkenlosem Himmel, Buxheim 18 Grad und Harburg 17 Grad.
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4: Ich habe eine Meldung für euch von der B17 bei Klosterlechfeld. Da steht ein Pannenfahrzeug. Blitzer für euch einmal in Gablingen an der Bauernstraße und in Augsburg, Anton-Betzler-Straße, Blücherstraße, Wertachstraße und von Kobres-Straße.
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4: Wenn ihr im Landkreis Neu-Ulm unterwegs seid oder da Familie oder Freunde habt, dann solltet ihr gleich mal genauer zuhören, denn dort gibt's heute etwas zu beachten und es geht um einen Fund, der noch aus einer anderen Zeit stammt. Mehr dazu gleich.
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1: Jetzt bitte alle mal genau hinhören, die aus dem Landkreis Neu-Ulm kommen, arbeiten, Familie oder Freunde dort haben. Im Neu-Ulmer Pfullerried wurden 5 Blindgänger aus dem Zweiten Weltkrieg gefunden, die jetzt natürlich entschärft werden müssen. Deshalb findet heute zwischen 17 und 18 Uhr eine Evakuierung statt. Mehr dazu von Lisa Lützel von der Pressestelle Neu-Ulm.
2: Ob es zu kontrollierten Sprengungen kommen wird, kann im Laufe des Nachmittags leider erst gesagt werden. In jedem Fall jedoch muss ein Evakuierungs- und auch Sicherheitsbereich eingerichtet werden. Zudem kommt es zum Zeitpunkt der Entschärfung zu einer Sperrung der Bundesstraße 10 und auch der Bahnstrecke Ulm-Augsburg für die Dauer der Entschärfung.
1: Wichtig ist, dass keine Gefahr für die Bevölkerung besteht. Alle weiteren Infos findet ihr natürlich bei uns auf der Homepage radioschwaben.de. Sagt allen Bescheid, die betroffen sind, damit auch alle in Sicherheit sind.
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3: Heute früh ist es heiter bis wolkig, später scheint die Sonne. Am Vormittag liegen die Werte zwischen 17 und 20 Grad. Am Nachmittag ist es zwischen Nordschwaben und dem Allgäu warm und sonnig. Abends ist der Himmel klar. Der Radio Schwaben 3-Tage-Trend. Morgen ist es durchweg sonnig und warm mit etwas auffrischendem Wind am Nachmittag. Am Donnerstag setzt sich das freundliche Wetter bei meist klarem Himmel fort. Am Freitag ist es nochmals wärmer und sonnig mit Temperaturen zwischen 30 und 32 Grad. Aktuell melden Welden und Dietmannsried jeweils 18 Grad, Weißenhorn 17 Grad. Dazu ist es leicht bewölkt.
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5: Es ist 7 Uhr und 57 Minuten.
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7: Ich bin Joshua Heise. Guten Morgen. Der Wechsel hin zur Elektromobilität in Deutschland nimmt Fahrt auf und erreicht inzwischen immer mehr auch den Gebrauchtwagenbereich. Das zeigt eine Auswertung der Versicherung Huck Coburg. Claudia Wächter berichtet.
8: Bisher waren gebrauchte E-Autos nämlich nicht der Renner, doch nun gibt's auch hier ein Plus von 8%, ein Rekordwert. Bei Neuwagen läuft's noch besser. Vor allem für Vielfahrer wird der Stromer offenbar attraktiver. Und ein Grund dafür, dass nun so viele auf E-Autos umsteigen, sind sicherlich auch die hohen Spritpreise. Der Versicherer, der sagt sogar, gebrauchte E-Autos, die könnten nun zum Gamechanger werden.
7: Lufthansa-Passagiere können vorerst aufatmen. Pilotenstreik sind erstmal vom Tisch. Die Gewerkschaft Vereinigung Cockpit und das Unternehmen haben sich auf ein umfassendes Schlichtungsverfahren geeinigt. Das hat die Gewerkschaft ihren Mitgliedern mitgeteilt. Dabei geht es um offene Tariffragen bei Lufthansa, Lufthansa Cargo, Lufthansa Cityline und Eurowings. Zusätzlich soll eine Mediation die Verhandlungen begleiten. Weil gleich 5 Weltkriegsbomben entschärft werden müssen, wird heute Abend die Bahnstrecke zwischen Augsburg und Ulm vorübergehend gesperrt. Der Bahnverkehr werde dann kurzfristig eingestellt, teilt die Stadt Neu-Ulm mit. Auch die B10 im Bereich des Pfuhler Rieds ist betroffen. Die Sperrungen werden voraussichtlich von 18.30 Uhr bis 20.30 Uhr stattfinden. Beim Auftakt der Leichtathletik-Europameisterschaft in Birmingham hat das deutsche Team 2 Medaillen gewonnen. Florian Brem hat über 5000 Meter Silber geholt, Kugelstoß-Olympiasiegerin Yemisi Mabri Bronze. Und bei der Schwimm-EM in Paris hat die deutsche Männerstaffel über 4x200 Meter Freistil Bronze gewonnen.
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9: Wir schauen auf die A8 bei Gesthofen. Da haben wir ein Hindernis auf der Fahrbahn. Die A96 Lindau Richtung München zwischen Bad Würreshofen und Buchlohe West. Passt bitte auf, da liegen Reifenteile auf der Fahrbahn. Und dann noch die B17 bei Kloster Lechfeld, da steht ein Pannenfahrzeug. Blitze für euch in Gablingen an der Bauernstraße, Augsburg, Rumplerstraße, Blücherstraße, Wertachstraße und von Kobrisstraße.
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9: Allein. Jetzt kommen die 80er ab 8, aber bei mir ist jemand.
12: Ja, hier ist Lukas Broschow. Hallöchen. Schönen guten Morgen. Ja, ich schaue immer mal im Frühstücksradio vorbei, ich kann nicht anders.
9: Sehr nett von dir.
12: Und ich habe gleich was für euch. Jetzt kommen ja die 80er ab 8, ihr wisst Bescheid. Und da kommt was, das geht zwar schon ins nächste Jahr rein, aber es ist wichtig, dass wir uns jetzt schon informieren.
9: Mhm.
12: Ich halte es mal noch spannend. Bis gleich.
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0: Hier auf Radio Schwaben zusammen mit Lukas Prosser und Franzi Bernhauser. Einen schönen guten Morgen.
1: Ja, ich bin auch mal da, kurzzeitig jedenfalls.
0: Ja, du hast nämlich gesagt, du hast was ganz Großes für nächstes Jahr dabei.
1: So schaut's aus. Mhm. Ich habe was gesehen und zwar, ihr denkt euch jetzt vielleicht erstmal, was will er jetzt eigentlich von uns?
0: Ja.
1: Am 2.11.2027, also im November nächsten Jahr, kommt Kim Wilde nach Deutschland in den Zirkus Krone. Natürlich spielt sie auch noch in Berlin, in Stuttgart und so weiter, aber Zirkus Krone ist halt am nächsten bei uns dran. Und wenn ihr euch jetzt fragt, warum erzählt uns der Prosser das jetzt schon? Wenn das jetzt schon angekündigt ist, bedeutet das auch, die Karten werden nicht allzu lange verfügbar sein.
0: Ja.
1: Man muss sich bei sowas beeilen. Deswegen informieren wir euch jetzt schon mal drüber, weil Kim Wilde nochmal live erleben.
0: Schon eine Nummer.
1: Das ist schon ziemlich, ziemlich geil. Also so 80er Stars, das ist einfach was anderes. Ich war vor ein paar Wochen, habe ich glaube ich schon mal erzählt, bei Metallica. Und die alten Säcke, die können es noch. Und zwar sowas von. Also ich kann es nur empfehlen. Eine coole, coole Sache. Und wir starten natürlich jetzt auch rein, würde ich sagen, direkt, um euch schon mal heiß zu machen, mit ihrem ersten Song, dem großen Durchbruch. Und zwar
0: Kids in America.
1: So schaut's aus. Geiler Song. Hier ist Kim Wilde für euch.
0: Du kannst jetzt schon wieder gehen, Lukas.
1: Ach so, ja. Ciao.

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0: Es ist 8 Uhr und 27 Minuten. 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
1: Heute Vormittag zeigen sich in Bayerisch-Schwaben und dem Allgäu Sonne und Wolken. Dazu weht kaum Wind. Am Nachmittag ist es sonnig und warm, am Abend bleibt der Himmel klar. Und in der Nacht sinken die Werte in den kühleren Lagen auf rund 13 Grad. Der Radio Schwaben 3-Tage-Trend. Morgen ist es von früh bis abends klar und warm. Zur Wochenmitte setzt sich das sonnige Wetter fort. Am Freitag ist es ebenfalls klar und noch wärmer, mit Spitzen bis etwa 32 Grad. Die aktuellen Wetterwerte: Friedberg 18 Grad, Oberstdorf 16 Grad und Mertingen wolkenlos bei 18 Grad.
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3: Eine Meldung habe ich für euch, und zwar auf der A8 bei Gesthofen. Da sind Hindernisse auf der Fahrbahn. Blitze für euch in Gablingen an der Bauernstraße.
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3: Eine Meldung habe ich für euch, und zwar auf der A8 bei Gesthofen. Da sind Hindernisse auf der Fahrbahn. Blitze für euch in Gablingen an der Bauernstraße.

0: bevorsteht. Wir haben uns das jetzt verdient und ich unterstütze euch dafür mit mehr 80ern, 90ern und aktuellen Hits und dann lassen wir es uns richtig gut gehen.
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0: unfassbar, wie schnell die Zeit vergeht. Hier bei Radio Schwaben im Frühstücksradio. Ich hoffe, ihr hattet genauso eine gute Zeit wie ich. Falls ja, können wir das ja gerne wiederholen. Morgen ab 5 Uhr bin ich für euch bereit. Und jetzt übernimmt Andrea Alimente von 9 bis 15 Uhr bei Radio Schwaben Urlaub und er. Und danach von 15 bis 19 Uhr ist Lukas Prosser für euch da. Habt jetzt einen schönen Dienstag und immer dran denken, wenn der Dienstag vorbei ist, geht's nur noch bergauf. Bis morgen.
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1: Heute Vormittag gibt es Sonne und lockere Wolken. Zwischen Nordschwaben und dem Allgäu zeigt sich das Wetter freundlich. Später setzt sich die Sonne durch. Es wird heiß bei schwachem Wind. Heute Abend bleibt es freundlich. In der Nacht sinken die Werte auf 12 bis 16 Grad. Der Radio Schwaben 3-Tage-Trend. Morgen beginnt klar und wird im Tagesverlauf erneut heiß. Am Donnerstag zeigt es sich sonnig und warm. Im weiteren Wochenverlauf hält das freundliche Wetter an. Zum Freitag hin stehen 31 bis 32 Grad an. Im Moment in Königsbrunn 20 Grad bei leichter Bewölkung, in Immenstadt 20 Grad und in Holzheim 19 Grad bei leichter Bewölkung.
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0: Es ist 8 Uhr und 59 Minuten. 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
3: Ich bin Joshua Heise. Guten Morgen. Hitzeschutz sollte aus Sicht von Städtetagpräsident Jung als gemeinsame Staatsaufgabe ins Grundgesetz aufgenommen werden. Hitzeschutz und Klimaanpassung blieben eine Daueraufgabe, sagte er dem Redaktionsnetzwerk Deutschland. Auch der Sozialverband VdK fordert mehr Schutzmaßnahmen. VdK-Präsidentin Bentele schlug etwa öffentliche Kühlräume vor. Der Sommerurlaub scheint gerettet. Die Lufthansa und ihre Piloten haben sich im Tarifstreit auf ein umfassendes Schlichtungsverfahren geeinigt, teilt die Gewerkschaft Vereinigung Cockpit in einem Rundschreiben an ihre Mitglieder mit. Diana Kramer berichtet.
4: Weitere Streiks wird es vorerst nicht geben. Bei den Gesprächen mit einem Mediator geht es vor allem um die Gehälter und die Altersversorgung der Piloten von Lufthansa, Lufthansa Cityline, Eurowings und der Frachttochter Lufthansa Cargo. Ein weiterer Streitpunkt ist, dass der Vorstand Flugzeuge und Crews in Unternehmen verlagern will, in denen schlechtere Tarifbedingungen gelten. Deshalb hatte die Gewerkschaft ihre Mitglieder in diesem Jahr schon an 7 Tagen zum Streik aufgerufen.
3: Der Waldbrand in Hessen nahe der bayerischen Grenze bedroht nicht mehr den Freistaat. Das hat ein Sprecher des Polizeipräsidiums Unterfranken mitgeteilt. Das Feuer, das vom hessischen Rodenbach auf die Gegend rund um Alzenau übergegriffen hatte, sei auf bayerischer Seite gelöscht. In Hessen selbst hat sich die Lage auch etwas entspannt. Dort beginnen jetzt die Nachlöscharbeiten. US-Präsident Trump hat die Impfempfehlung für Kinder eingeschränkt. Künftig gelten nur noch 11 statt 17 Krankheiten als zentrale Empfehlung. Kombi-Impfungen wie MMR sollen auf mehrere Arzttermine verteilt werden. Bei der Unterzeichnung des entsprechenden Dekrets wiederholte Trump erneut die Behauptung, Impfungen würden Autismus auslösen. Die WHO sieht dafür keine Belege.
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1: Auf der A8 München Richtung Stuttgart zwischen Adelsried und Zusmarshausen ist wegen Reinigungsarbeiten der linke Fahrstreifen gesperrt. Und hier die neuesten Blitzer auf Radio Schwaben. In Augsburg auf der Stadtberger Straße und der Rumpler Straße sowie auf der Balkheimer Straße in Möttingen, auf der Bauernstraße in Gablingen, der Eicherer Straße in Friedberg und der A96 bei Erkheim. Meldet Staus und Blitzer immer per WhatsApp unter 08000 11 82 11.
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1: Jetzt wieder die schönste Sommermusik für euch, von Nordschwaben bis ins Allgäu. Im Studio für euch Andrea Alimente. Noch bis 15 Uhr sind wir zusammen. Los geht's.
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3: Es ist 9 Uhr und 27 Minuten. 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
4: Am Vormittag wechseln Sonne und Wolken, später wird es vielerorts sonnig. In Bayerisch-Schwaben und im Allgäu wird es heute Nachmittag warm, zum Abend klar. In der Nacht liegen die Temperaturen bei 12 bis 16 Grad. Der Radio Schwaben 3-Tage-Trend. Morgen wird es klar und sonnig, am Donnerstag freundlich und zum Wochenende sonnig mit 31 bis 32 Grad, noch wärmer. Im Moment sind es in Augsburg 21 Grad bei wolkenlosem Himmel, in Oberstaufen 19 Grad und in Gundelfingen 21 Grad bei klarem Himmel.
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4: Auf der A8 München Richtung Stuttgart zwischen Adelsried und Zusmarshausen ist wegen Reinigungsarbeiten der linke Fahrstreifen gesperrt. Und hier die neuesten Blitzer auf Radio Schwaben. Blitzer gibt es in Augsburg auf der Mehringer Straße und der Rumpler Straße, auf der A96 bei Erkheim, sowie auf der Eichacher Straße in Friedberg und der Balkheimer Straße in Möttingen. Gute Fahrt mit Radio Schwaben.
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4: Jetzt wieder die schönste Sommermusik für euch. Von Nordschwaben bis ins Allgäu. Im Studio für euch Andrea Alimente. Wir begleiten euch noch bis 15 Uhr durch den Vormittag. Und jetzt für euch Backstreet Boys mit Quit Playing Games, Holding Back the Years von Simply Red und Heart mit All I Wanna Do Is Make Love to You. Und jetzt zurück zur Musik.
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1: Am Vormittag zeigt sich häufig die Sonne bei 21 bis 23 Grad und kaum Wind. Der Radio Schwaben 3-Tage-Trend. Morgen ist es von früh bis spät sonnig und warm. Am Donnerstag setzt sich das klare, warme Wetter fort. In Bayerisch Schwaben und im Allgäu ist es am Freitag mit viel Sonne heiß, zwischen 31 und 32 Grad. Aktuell meldet Kissing wolkenlos bei 22 Grad, Pfronten 23 Grad und Nordendorf 21 Grad.
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0: Es ist 9 Uhr und 56 Minuten. 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
3: Ich bin Joshua Heise. Wegen des anhaltenden Niedrigwassers der Flüsse haben jetzt auch Baden-Württemberg, Bayern und Mecklenburg-Vorpommern angekündigt, das Sonn- und Feiertagsfahrverbot für Lkw vorübergehend auszusetzen. Der Logistikverband BGL bezweifelt eine echte Entlastung. Diana Kramer berichtet.
4: Das Problem ist, dass es einfach zu wenig Lkw-Fahrer gibt. Schon seit Jahren fehlen mehr als 100.000 Fahrer in Deutschland. Die Lockerungen können das grundsätzliche Kapazitätsproblem im Güterverkehr auf der Straße daher kaum lösen, heißt es vom Bundesverband. Und auch wenn das Fahrverbot gelockert wird, die gesetzlichen Lenk-, Pausen- und Ruhezeiten der vorhandenen Fahrer müssten eingehalten werden.
3: Die Hitze schlägt auch bei der Bahn zu. Wie der Bundeskonzern mitgeteilt hat, ist die Fernverkehrsstrecke zwischen Stuttgart und Nürnberg beschädigt. Es kommt zu Ausfällen von Intercity-Zügen in Crailsheim, Ellwangen und Schwäbisch Gmünd sowie Verspätungen von bis zu 20 Minuten. Die Strecke soll bis zum 30. August repariert werden. E-Autos sind nicht nur als Neuware attraktiv, sondern auch immer mehr als Gebrauchtwagen. Laut einer Auswertung der Huck Coburg waren im zweiten Quartal fast 8% der erworbenen Gebrauchtwagen elektrisch. Das sind mehr als doppelt so viele wie im Vorjahresquartal. Außerdem habe sich gezeigt, dass vor allem Vielfahrer aufs E-Auto umsteigen, wohl wegen der hohen Spritpreise. Mitbringsel beschlagnahmt. Das Hauptzollamt München hat einer Frau bei der Einreise eine Trommel mit Pythonleder abgenommen. Denn Pythonleder stammt von einer artenschutzrechtlich geschützten Tierart und darf nur unter bestimmten Bedingungen eingeführt werden. Die Frau hatte die Trommel demnach in einem Souvenirshop gekauft. Ebenfalls verboten sind Waren aus Elfenbein, Korallen oder bestimmte Pflanzen.
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1: Vorsicht auf der A8 Stuttgart Richtung München zwischen Friedberg und Dasing. Mehrere Fahrräder liegen auf dem linken und mittleren Fahrstreifen. Auf der A96 München Richtung Lindau ist zwischen Memmingen Ost und Memmingen Nord wegen eines defekten Lkw der Standstreifen blockiert. Und hier die neuesten Blitzer auf Radio Schwaben. In Augsburg wird auf der Stadtberger Straße und der Rumpler Straße geblitzt, auf der Balkheimer Straße in Möttingen und der Großen Allee in Dillingen, auf der Eichacher Straße in Friedberg, auf der A96 bei Erkheim sowie auf der Landstraße in Altusried. Kommt gut ans Ziel.
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1: Jetzt gibt es mehr Lieblingssongs und weniger Gelaber. Hier ist die nächste Musikrunde.
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1: Es ist 10 Uhr und 25 Minuten. 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
2: Heute Vormittag scheint vom Allgäu bis nach Nordschwaben häufig die Sonne. In Bayerisch-Schwaben und im Allgäu ist der Wind schwach. Am Nachmittag wird es warm und freundlich, zum Abend hin meist klar. In der Nacht kühlt es auf etwa 10 bis 16 Grad ab. Der Radio Schwaben 3-Tage-Trend. Morgen beginnt klar und zeigt sich den ganzen Tag freundlich und warm. Am Donnerstag setzt sich das sonnige und warme Wetter fort. Am Freitag sind es mit rund 32 Grad nochmals heiß. Momentan sind es in Gessertshausen 23 Grad bei wolkenlosem Himmel, in Sonthofen 22 Grad und in Wemding 22 Grad bei leichter Bewölkung.
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2: Vorsicht auf der A96 München Richtung Lindau. Zwischen Buchlohe West und Bad Wörishofen liegen 3 verlorene Holzklötze auf dem rechten Fahrstreifen. Und hier die neuesten Blitzer auf Radio Schwaben. Am Hohen Altheimer Weg in Möttingen und auf der Großen Allee in Dillingen. Auf der Eichacher Straße in Friedberg und der Landstraße in Altusried. Auf der A96 bei Erkheim und der Wahler Straße in Kaufbeuren. Dazu auf der A8 bei Augsburg eine Abstandsmessung. Gute Fahrt mit Radio Schwaben.
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2: 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Jetzt für euch Chicago mit Hard to Say I'm Sorry, The Verve mit Bittersweet Symphony und Howard Jones mit What is Love.
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1: Am Vormittag scheint die Sonne und die Wärme nimmt weiter zu. Heute Nachmittag ist es überwiegend heiter und warm, am Abend meist klar. In der Nacht ist es klar und mit 13 bis 16 Grad deutlich frischer. Der Radio Schwaben 3-Tage-Trend. Morgen scheint häufig die Sonne und es ist warm. Am Donnerstag setzt sich das freundliche Wetter fort. Am Freitag ist es klar und mit 31 bis 32 Grad noch etwas wärmer in Bayerisch-Schwaben und im Allgäu. Aktuell meldet Affing wolkenlos bei 23 Grad, Wertach 21 Grad und Wallerstein klar bei 22 Grad.
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0: Es ist 10 Uhr und 55 Minuten. 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
3: Ich bin Moritz Einzel. Der Tourismusboom von Anfang des Jahres hat sich offenbar abgeschwächt. Laut neuer Bundesstatistik sank die Zahl der Übernachtungen in Hotels und Co. mit mindestens 10 Betten um 2,9% auf rund 48,9 Millionen. Während Gäste aus dem Inland seltener kamen, blieben mehr Gäste aus dem Ausland über Nacht. Grünen-Chef Banaschak hat der Bundesregierung angesichts des dramatischen Niedrigwassers vorgeworfen, Klimaschutz zu verweigern. In der Regierung werde über alles gesprochen, nur darüber nicht, sagte er bei NTV.
4: Mein Eindruck ist, Friedrich Merz und seine Regierung warten einfach darauf, dass es immer wieder regnet und der Sommer vorbei ist, in der Hoffnung, dass die Leute in den nächsten 10 Monaten wieder vergessen, was für eine desaströse Situation sie in diesem Sommer vorgefunden haben.
3: Diese Politik müsse ein Ende haben, so der Grünen-Chef. Unterdessen haben mehrere Länder das Sonn- und Feiertagsfahrverbot für Lkw wegen des Niedrigwassers ausgesetzt, zuletzt Bayern, Baden-Württemberg und Mecklenburg-Vorpommern. Der Chef des Bundesverbandes für Spedition und Logistik, Huster, spricht derweil im Deutschlandfunk von einem Nullsummenspiel, da es einfach nicht genügend Lkw-Fahrer gäbe. Es erinnert an Taylor Swift, die während ihrer Eras-Tour in einem Putzwagen zur Bühne gefahren wurde. Berichten zufolge ist US-Präsident Trump nach dem NATO-Gipfel in Ankara letzten Monat in einem Catering-Wagen aus der Air Force One geschleust worden, nachdem Medien ihn beim Besteigen des Regierungsfliegers gefilmt hatten. Grund waren demnach Sicherheitsbedenken wegen einer Bedrohung durch den Iran. Selbst Mitarbeiter und Journalisten an Bord wussten nichts davon. Der Zoll in Selb hat bei einer Kontrollaktion neue Tricks zum Drogenschmuggel entdeckt. Die Substanzen waren demnach in Geburtstagskarten, einem Bluetooth-Lautsprecher sowie in Produktverpackungen versteckt. Lieferziel der Ware aus den Niederlanden war Tschechien. Der Zoll hat 13 Strafverfahren eingeleitet.
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1: Auf der B300 Augsburger Straße Eichach Richtung Augsburg zwischen Chippenhemmring in Friedberg und Friedberg 1 Kilometer Stau, Zeitverlust bis zu 11 Minuten. Und hier die neuesten Blitzer auf Radio Schwaben. Auf der AIC 8 bei Totenweiß und in Dillingen auf der Bahnhofstraße sowie der Großen Allee. Auf der Silheimer Straße in Nersingen und der Wahler Straße in Kaufbeuren. Auf der Landstraße in Altusried ein Blitzer sowie auf der A8 bei Augsburg eine Abstandsmessung. Meldet Staus und Blitzer immer per WhatsApp unter 08000 11 82 11.
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1: Hier läuft, was ihr wirklich hören wollt. Und Andrea Alimente begleitet euch durch den Dienstag. Freut euch auf Madonna mit Material Girl, Love is All Around von Wet Wet Wet und Starship mit Nothing's Gonna Stop Us Now. Hier ist die nächste Musikrunde.
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0: Es ist 11 Uhr und 24 Minuten. 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
1: Heute zeigt sich der Vormittag zwischen Sonne und Wolken. In Bayerisch-Schwaben und dem Allgäu weht nur leichter Wind. Der Radio Schwaben 3-Tage-Trend. Morgen ist es zunächst klar, am Nachmittag warm und auch am Abend freundlich. Am Donnerstag startet der Tag klar und frisch mit 10 bis 14 Grad, danach ist es sonnig. Am Freitag hält das klare Wetter an. Mit 30 bis 32 Grad ist es noch wärmer. Aktuell Lindau 27 Grad und klar, Dinkelscherben 26 Grad und Illertissen 24 Grad.
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1: Vorsicht auf der A96 Lindau Richtung München. Zwischen Holzgünz und Erkheim liegt eine Gummimatte auf dem linken Fahrstreifen. Vorsicht auf der A980 Abzweig Waltenhofen, Autobahndreieck Allgäu Richtung Waltenhofen. Zwischen Dreieck Allgäu und Durach liegt eine Matte auf der Fahrbahn. Und hier die neuesten Blitzer auf Radio Schwaben. Auf der Bahnhofstraße in Dillingen und auf der AIC8 bei Totenweiß. Auf der Sielheimer Straße in Nersingen sowie auf der Bodenseestraße und der Grönenbacher Straße in Memmingen. Auf der B308 bei Biesings und auf der A8 bei Augsburg gibt es eine Abstandsmessung. Gute Fahrt mit Radio Schwaben.
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1: 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Im Studio für euch Andrea Alimente. Noch bis 15 Uhr begleiten wir euch durch den Mittag. Und jetzt für euch Chumbawamba mit Tap Thumping, I Don't Wanna Live Without You. Von Foreigner und Queen mit You Don't Fool Me. Und jetzt zurück zur Musik.
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2: Um Mittag ist es freundlich mit viel Sonne und wenigen Wolken. Heute erwartet Bayerisch Schwaben und das Allgäu überwiegend freundliches und trockenes Wetter bei leichtem bis mäßigem Wind. In der Nacht klart der Himmel weiter auf, die Temperaturen sinken auf 13 bis 16 Grad. Der Radio Schwaben 3-Tage-Trend. Morgen ist es klar und frisch, am Nachmittag warm und sonnig. Am Donnerstag zeigt es sich ebenfalls sonnig und warm. Im weiteren Wochenverlauf sonnig und heiß, bei Höchstwerten zwischen 31 und 32 Grad. Im Moment in Rehling 25 Grad und wolkenlos. In Obergünzburg 23 Grad und in Möttingen 24 Grad.
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0: Es ist 11 Uhr und 56 Minuten. 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
4: Ich bin Moritz Einzel. Angesichts des dramatischen Niedrigwassers hat Grünen-Chef Banaschak der Bundesregierung vorgeworfen, Klimaschutz zu verweigern. Bei NTV sagte er, in der Regierung werde über alles gesprochen, nur darüber nicht.
5: Man kann die Lkw fahren lassen, man kann dafür sorgen, dass noch mehr Güter auf die Schiene umgelegt werden können. Auch da desaströser Zustand bei der Deutschen Bahn. Also ja, man sieht doch, man kann in einer solchen Situation, wenn man an die grundsätzliche Problematik herangeht, immer nur kleine Pflaster verkleben.
4: Sein Eindruck sei, Kanzler Merz und seine Regierung warteten einfach darauf, dass es irgendwann wieder regne und alles vorbei sei, so Banaschak. Der gestürzte Präsident von Syrien, Assad, ist in Abwesenheit zum Tode verurteilt worden. Ihm wurden vorsätzlicher Mord, Folter, willkürliche Inhaftierung und Verbrechen gegen die Menschlichkeit vorgeworfen. Das syrische Regime war im Dezember 2024 kollabiert. Assad floh nach Russland, wo er sich bis heute aufhält. Die Technische Universität Chemnitz bleibt dabei. Thüringens Ministerpräsident Vogt soll seinen Doktortitel verlieren. Ein Widerspruch des CDU-Politikers gegen die Aberkennung des akademischen Grades wurde zurückgewiesen. Ein Anwalt Vogts teilte mit, man wolle nach rechtlicher Prüfung Klage erheben. Vogt war mit einer Arbeit über den amerikanischen Präsidentschaftswahlkampf von 2004 promoviert worden. Später kamen Plagiatsvorwürfe auf. Um eine AfD-Regierung in Sachsen-Anhalt zu verhindern, sollten CDU und Linkspartei in dem Bundesland zusammenarbeiten. Dieser Meinung ist Thüringens Ex-Ministerpräsident Ramelow. Dem Redaktionsnetzwerk Deutschland hat er gesagt, wer Schaden vom Land Sachsen-Anhalt abwenden wolle, müsse in der Lage sein, über Parteigrenzen hinweg miteinander zu reden. Noch nie haben so viele Menschen in Deutschland übernachtet wie im ersten Halbjahr. Laut Bundesstatistik stieg die Zahl der Übernachtungen in Hotels und Co. verglichen mit dem Vorjahr um 0,3% auf fast 224 Millionen. Sowohl aus dem In- als auch aus dem Ausland gab es ein Gästeplus. Im Juni allein ging die Übernachtungszahl insgesamt jedoch leicht zurück.
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2: Vorsicht auf der A7 Ulm Richtung Füssenreute zwischen Bad Grönenbach und Dietmannsried. Wegen eines defekten LKW ist der Standstreifen blockiert. Reifenteile liegen auf der Fahrbahn. Auf der A8 München Richtung Stuttgart zwischen Zusmarshausen und Burgau stehen zwei liegen gebliebene Fahrzeuge auf dem Standstreifen. Außerdem liegen Reifenteile auf der Fahrbahn. Und hier die neuesten Blitzer auf Radio Schwaben. Auf der Bahnhofstraße in Dillingen und auf der AIC8 bei Totenweiß. In Memmingen auf der Bodenseestraße und der Grönenbacher Straße sowie auf der Industriestraße in Waltenhofen. Auf der B308 bei Biesings ein Blitzer. Auf der A8 bei Augsburg eine Abstandsmessung. Kommt gut ans Ziel.
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3: Es ist 12 Uhr und 25 Minuten. 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
4: Am Mittag ist das bei uns warm mit Sonne und einigen Wolken. Zwischen Nordschwaben und dem Allgäu, von der Donau bis zu den Alpen, wechseln sich heute Nachmittag freundliche Abschnitte und Wolken ab. Der Wind ist leicht. In der Nacht klart es auf. Die Temperaturen sinken auf etwa 14 bis 20 Grad. Der Radio Schwaben 3-Tage-Trend. Morgen scheint nach klarer Nacht häufig die Sonne und es ist warm. Am Donnerstag setzt sich das freundliche Wetter fort. Am Freitag ist es sonnig mit Höchstwerten zwischen 30 und 32 Grad. Derzeit sind es in Schwabmünchen 26 Grad bei leichter Bewölkung, in Marktrettenbach 23 Grad und in Wertingen 27 Grad bei wolkenlosem Himmel.
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4: Vorsicht auf der A96 Lindau Richtung München. Zwischen Bad Wörishofen und Buchlohe West liegt ein Stein auf der Fahrbahn. Und hier die neuesten Blitzer auf Radio Schwaben. In Augsburg auf der Stettenstraße und in Dillingen auf der Bahnhofstraße. In Waldenhofen auf der Industriestraße sowie in Memmingen auf der Bodenseestraße. In Memmingen auf der Grönenbacher Straße und auf der B308 bei Biesings. Auf der A8 bei Augsburg gibt es eine Abstandsmessung. Gute und sichere Fahrt.
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4: Von Kult bis aktuell. Alles in einem Mix für Stadtbergen, Wertingen und Füssen. Einen schönen Mittag wünscht euch Andrea Alimente. Jetzt einfach genießen. Freut euch auf Glory of Love von Peter Cetera, Narcotic von Liquido und Just Around the Corner mit Cock Robin.
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1: Sonne und Wärme bestimmen heute am frühen Nachmittag das Wetter. In Bayerisch-Schwaben und im Allgäu zeigt es sich bis zum Abend freundlich bei leichtem Wind. Aktuell meldet Pöttmes 27 Grad, Jengen 25 Grad und Kaisheim wolkenlos bei 26 Grad. In der Nacht liegen die Tiefstwerte zwischen 13 und 17 Grad. Der Radio Schwaben 3-Tage-Trend. Morgen ist es von früh bis spät klar und warm. Am Donnerstag setzt sich das freundliche Wetter fort. Am Freitag zeigt es sich heiter und sehr warm mit Höchstwerten zwischen 31 und 32 Grad.
0: 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Es ist 12 Uhr und 57 Minuten. 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
2: Ich bin Moritz Einzel. In Syrien ist der frühere Machthaber Assad in Abwesenheit zum Tode verurteilt worden. Ein Gericht sprach ihn wegen Kriegsverbrechen und Verbrechen gegen die Menschlichkeit schuldig. Unter anderem wurden ihm die vorsätzliche Tötung von Kindern und Folter mit Todesfolge zur Last gelegt. Islamistische Kämpfer hatten das Assad-Regime im Dezember 2024 gestürzt. Assad floh ins Exil nach Russland. In Sachsen-Anhalt wird am 6. September ein neuer Landtag gewählt und alles sieht nach einem Wahlsieg der AfD aus. Die Frage ist nur, kann die rechte Partei danach regieren oder nicht? Das wollen die anderen Parteien verhindern und müssen dafür wohl ungewöhnliche Wege gehen. CDU und Linkspartei, das ist ja eigentlich wie Feuer und Wasser, aber in diesem Falle sollten sie zusammenarbeiten, findet Thüringens Ex-Ministerpräsident Ramelow. Man müsse in der Lage sein, über Parteigrenzen hinweg miteinander zu reden. Vor dem Hintergrund des aktuellen Niedrigwassers hat Grünen-Chef Banaschak der Bundesregierung vorgeworfen, sich wegzuducken. Kanzler Merz und seine Regierung würden einfach darauf warten, bis es wieder regnet und alles vorbei ist, sagte Banaschak bei NTV.
3: Und dass in der Bundesregierung über alles gesprochen wird, aber auf gar keinen Fall über Klimaschutz. Das ist eine Form von Realitätsverweigerung und Bräsigkeit und Ignoranz, die in Deutschland regiert, mit der ich nicht mehr zufrieden bin.
2: Man könne derzeit ansonsten wenig gegen das Niedrigwasser tun, sondern immer nur kleine Pflaster verkleben. Morgen Abend ist es endlich soweit. Europa taucht in den Schatten des Mondes. Vor der Sonnenfinsternis warnt der Verband der Augenärzte nochmal eindringlich davor, das Naturschauspiel ungeschützt zu betrachten. Eine zertifizierte Schutzbrille ist unerlässlich. In unseren Breiten werden rund 90% der Sonne durch den Mond verdeckt. Die Totalität wird in Teilen Islands und Spaniens am besten zu sehen sein. Aus dem hessischen Rodenbach hatten die Flammen eines Waldbrandes gestern auf bayerisches Gebiet übergegriffen. Doch in der Gegend rund um Alzenau besteht keine Gefahr mehr. Das sagte ein Sprecher des Polizeipräsidiums Unterfranken am Morgen. Es sei alles gelöscht, auch dank der Polizeihubschrauber, die im Einsatz waren. Auch in Hessen hat sich die Lage entspannt.
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1: Ruhiger und störungsfreier Verkehr im Sendegebiet. Und hier die neuesten Blitzer auf Radio Schwaben. In Augsburg auf der Stettenstraße und der Berliner Allee. In Dillingen auf der Bahnhofstraße sowie auf der AIC 8 bei Totenweiß. In Weidenhofen auf der Industriestraße sowie in Memmingen auf der Bodenseestraße und der Grönenbacher Straße. Gute Fahrt mit Radio Schwaben.
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1: Der beste Musikmix aus den 80ern, 90ern und aktuellen Hits. 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Für euch Fiction Factory mit Heaven, What's Up von 4 Non Blondes und Bon Jovi mit Living on a Prayer. Und jetzt geht's rein in die nächste halbe Stunde.
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1: Es ist 13 Uhr und 25 Minuten. 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
2: KI. Am frühen Nachmittag scheint verbreitet die Sonne, dazu weht nur wenig Wind. Bis zum Abend ist es zwischen Donau und den Alpen, in Bayerisch-Schwaben und im Allgäu freundlich. In der Nacht klart der Himmel weiter auf und die Temperaturen sinken auf rund 13 bis 17 Grad. Der Radio Schwaben 3-Tage-Trend. Morgen gibt es von früh bis spät viel Sonne und warme Luft. Am Donnerstag zeigt es sich ebenfalls klar und warm. Am Freitag setzt sich das heitere Wetter fort. Örtlich steigen die Werte auf 31 bis 32 Grad. Derzeit liegen die Temperaturen in Eichach bei 27 Grad und es ist trocken. In Steingaden sind es 25 Grad, in Monheim 27 Grad.
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2: Auf der A96 Lindau Richtung München zwischen Schöffelding und Windach steht ein defekter PKW. Und hier die neuesten Blitzer auf Radio Schwaben. In Augsburg auf der Stettenstraße und der Berliner Allee. Auf der Offinger Straße in Gundelfingen sowie der Grönenbacher Straße in Memmingen. Gute und sichere Fahrt.
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2: 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Heute mit euch unterwegs Andrea Alimente. Freut euch auf Natalie Imbruglia mit Torn. Dein ist mein ganzes Herz von Heinz-Rudolf Kunze und Robbie Williams mit Strong. Musik ab.
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1: Heute Nachmittag zeigt sich die Sonne bei kaum Wind. Bis zum Abend ist es in Bayerisch-Schwaben und im Allgäu klar. In der Nacht frischer mit 13 bis 16 Grad. Der Radioschwaben 3-Tage-Trend. Morgen wird es durchgehend sonnig und warm. Am Donnerstag setzt sich das klare Wetter fort. Am Freitag erneut sonnig und heiß mit Spitzen um 32 Grad. Aktuell sind es in Inningen 27 Grad bei wolkenlosem Himmel, in Buchloe 27 Grad und in Burgau 27 Grad.
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0: Es ist 13 Uhr und 57 Minuten. 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
3: Ich bin Moritz Einzel. Immer mehr junge Frauen und Mädchen werden wegen Essstörungen im Krankenhaus behandelt. Innerhalb von 20 Jahren hat sich deren Zahl verdoppelt. Nach Angaben des Statistischen Bundesamtes waren es 2024 etwa 6.000. Claudia Wächter berichtet.
4: Am allerhäufigsten stellen Ärzte die Diagnose Magersucht. Aber viele Frauen und Mädchen suchen auch Hilfe wegen einer Bulimie, also einer Essbrechsucht. Auch Männer bzw. Jungen sind betroffen, aber viel, viel seltener. Und Experten sagen, Essstörungen werden vor allem auch durch soziale Medien befeuert. Auch durch übergriffige Kommentare über Beine, Busen und Po.
3: Die extrem niedrigen Wasserstände des Rheins machen das Tanken teurer. Hintergrund ist, dass der Rhein auch für Öl, Benzin und Diesel als Transportweg genutzt wird. Die nun höheren Logistikkosten könnten regional zu höheren Kraftstoffpreisen beitragen, hieß es vom ADAC. Die teuersten Bundesländer beim Tanken sind aktuell Nordrhein-Westfalen und Hessen. Der Gen Z wird ja gerne mal vorgeworfen, sie sei faul. Das stimmt aber gar nicht, zeigen Studien und Arbeitsmarktdaten. Laut Institut für Arbeitsmarkt- und Berufsforschung ist die Erwerbsbeteiligung junger Menschen so hoch wie seit Jahrzehnten nicht. Und sie wechseln ihren Arbeitsplatz auch nicht häufiger als frühere Generationen. Ein Forscher sagt, Ansprüche an Flexibilität heißen nicht gleich Arbeitsunwilligkeit. Auf der Bahnstrecke Augsburg-Ulm müssen gleich 5 Blindgänger aus dem Zweiten Weltkrieg entschärft werden. Deswegen wird die Linie heute Abend vorübergehend gesperrt. Das Münchner Sprengkommando soll die 5 Bomben im Bereich des Pfuhler Rieds bei Neu-Ulm voraussichtlich zwischen 18.30 Uhr und 20.30 Uhr unschädlich machen. FIFA-Chef Infantino bekommt Rückendeckung von einem guten Freund, nämlich US-Präsident Trump. Der hat ihn auf seinem Online-Sprachrohr als fantastisch bezeichnet. Der Fußball-Weltverband würde einen schrecklichen Fehler begehen, wenn Infantino abgelöst würde, so Trump. Infantino steht in der Kritik, weil er Investoren an FIFA-Turnieren beteiligen wollte. Er hat die Pläne inzwischen zurückgenommen.
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1: Auf der A96 Lindau Richtung München zwischen Schöffelding und Windach steht wegen eines defekten PKW ein Fahrzeug. Und hier die neuesten Blitzer auf Radio Schwaben. In der Stettenstraße in Augsburg und der Offinger Straße in Gundelfingen. Gute Fahrt mit Radio Schwaben.
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1: Es ist 14 Uhr und 26 Minuten. 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
2: Ein strahlender Nachmittag bringt heute viel Sonne und warme Luft. In Bayerisch-Schwaben und im Allgäu bleibt es bis zum Abend bei leichtem Wind klar. In der Nacht wird es spürbar frischer. Der Radio Schwaben 3-Tage-Trend. Morgen bleibt es von früh bis spät sonnig und warm. Am Donnerstag liegen die Temperaturen in den kühlsten Lagen zunächst bei 10 bis 13 Grad. Danach wird es wieder sonnig und warm. Am Freitag bringt viel Sonne erneut Hitze mit 31 bis 32 Grad. Im Moment in Gersthofen 27 Grad und leicht bewölkt, in Füssen 28 Grad sowie in Asbach-Beumenheim 28 Grad und wolkenlos.
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2: Vorsicht auf der A8 München Richtung Stuttgart zwischen Neuses und Adelsried. Personen auf der Fahrbahn, ein defekter PKW und eine Person auf der Mittelleitplanke. Vorsicht auf der A8 Stuttgart Richtung München zwischen Adelsried und Neuses. Fahrzeugteile auf der Fahrbahn. Und hier die neuesten Blitzer auf Radio Schwaben. In der Stettenstraße in Augsburg und der Offinger Straße in Gundelfingen. Gute Fahrt mit Radio Schwaben.
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2: 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Andrea Alimente begleitet euch gut gelaunt durch den Dienstag. Und jetzt für euch Sade mit Smooth Operator. Sitting Down Here von Lene Marlin und Man at Work mit Who Can It Be Now. Musik ab.
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0: gleich mehr davon. 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
1: Zum Nachmittag zeigt sich der Himmel klar, dazu weht nur wenig Wind. Heute ist es auch am Abend freundlich, in der Nacht kühlt es auf etwa 13 bis 16 Grad ab. Der Radio Schwaben 3-Tage-Trend. Morgen ist der Tag klar, auch am Nachmittag sonnig. Am Donnerstag setzt sich das freundliche Wetter fort. Im weiteren Wochenverlauf zeigt sich das Wetter in Bayerisch-Schwaben und dem Allgäu heiter. Die Höchstwerte liegen zwischen 28 und 32 Grad. Der Wettertrend ist damit weitgehend konstant. Die aktuellen Wetterwerte: Stadt Bergen 28 Grad, Bad Hindelang 29 Grad bei wolkenlosem Himmel und Dillingen 29 Grad.
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0: Es ist 14 Uhr und 56 Minuten. 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
3: Ich bin Moritz Einzel. Seit Freitag spuckt Europas aktivster Vulkan, der Ätna, wieder Asche und Lava und sorgt dafür, dass viele Urlauber auf der Insel Sizilien festsitzen. In der Nacht hat sich ein neuer Schlot geöffnet, weswegen der Flughafen Catania heute quasi stillsteht. Nur eine einzige Maschine konnte am Morgen starten. Alle Landungen sind bis 19 Uhr ausgesetzt. Der Bundesverband Spedition und Logistik hat die Erwartungen an die Aussetzung des Sonntagsfahrverbots für Lkw gedämpft. Hauptgeschäftsführer Huster sprach im Deutschlandfunk von einem Nullsummenspiel. Es gebe nämlich nicht genügend Lkw-Fahrer, um ausreichend Gütertransporte von Schiffen auf die Straße zu verlegen. Das ist notwendig wegen des historischen Niedrigwassers in den Flüssen. Ein syrisches Gericht hat den gestürzten Präsidenten Assad in Abwesenheit zum Tode verurteilt. Ihm wurden vorsätzlicher Mord, Folter, willkürliche Inhaftierung und Verbrechen gegen die Menschlichkeit vorgeworfen. Assad hält sich derzeit in Russland auf. Der Bericht von Amira Rajab.
4: Das Gerichtsurteil wurde live im syrischen Staatsfernsehen übertragen. Neben Assad wurde auch sein Cousin Atef Najib zum Tode verurteilt. Er ist eine der wenigen Schlüsselfiguren der Ex-Regierung, die selbst in Syrien vor Gericht stand. Auch Assads berüchtigter Bruder Maher wurde in Abwesenheit zum Tode verurteilt. Eine Vollstreckung der Strafen scheint bisher jedoch unwahrscheinlich, denn Russland hat Assad Asyl gewährt.
3: Thüringens Ministerpräsident Vogt wird nicht wieder Dr. Vogt. Die Technische Universität Chemnitz bleibt bei ihrer Entscheidung, dem CDU-Politiker den Doktorgrad zu entziehen. Vogts Einspruch wurde abgewiesen. Einer seiner Anwälte kündigte an, gegen die Entscheidung klagen zu wollen. Vogt wird vorgeworfen, in seiner Dissertation über den amerikanischen Präsidentschaftswahlkampf 2004 unsauber gearbeitet zu haben. Die Bürgerinnen und Bürger in Karlstein am Main müssen ihren Gemeinderat nochmal neu wählen. Das Landratsamt Aschaffenburg hat jetzt den 4. Oktober als Nachwahltermin genannt. Hintergrund: Eine Wählergruppe hatte ihre Kandidaten bei ihrer Aufstellungsversammlung nicht geheim gewählt, sondern offen per Handzeichen. Das geht so nicht.
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5: Und Servus raus auf die A8 Stuttgart Richtung München. Bitte aufpassen zwischen Adelsried und Neusis. Das sind Gegenstände auf der Fahrbahn, da liegen Fahrzeugteile. Und dann nochmal die A8 Stuttgart Richtung München. Zwischen Odelshausen und dem Rastplatz Fuchsberg West haben wir 3 Kilometer Stau. Bitte plant da ein bisschen mehr Zeit ein auf dem Weg nach München. Blitzer haben wir auf der B16 bei Genderkingen. Gundelfingen die Offinger Straße, Augsburg-Stettenstraße, Friedberg die Eichacher Straße und Landsberg noch die Ahornallee.
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5: Die Sonne scheint, gute Musik kommt aus eurem Radio und Lukas Prosser ist jetzt da. Hier ist Urlaub on Air. Am Dienstag, schön, dass ihr wieder mit eingeschaltet seid. Ich bin jetzt da für euch bis 19 Uhr und habe jede Menge gute Laune und einfach ganz, ganz viel Sommer dabei. Lassen wir es uns gut gehen und machen wir uns ganz schnell auf dem Weg Richtung Feierabend, oder? Auf geht's.
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1: Schön, dass ihr mit dabei seid. Hier ist Urlaub on Air mit Lukas Prosser. Und aktuell scheint die Sonne. Eigentlich die ganze Zeit, ne? Es hört einfach nicht mehr auf. Ist ja wirklich auch herrlich. Und da zieht es einige natürlich raus in die Gärten, auf die Balkons und Terrassen. Und vor allem eine Art von Pflanze hat gerade ganz schön zu kämpfen. Und die schmeckt auch noch so gut.
2: Momentan erhalte ich ganz viele Anfragen. Mensch, Markus, wieso werden meine Tomaten nicht reif? Sie sind grün, hängen an der Tomate, alles passt, alles wunderbar, aber sie werden einfach nicht rot. Das liegt daran, dass es den Tomaten einfach gerade zu heiß ist. Ab 30 Grad stoppt die Tomate den Reifeprozess und kümmert sich lieber um die eigene Pflanze. Aber keine Angst, sobald es wieder kühler wird oder auch in den Phasen, wo es kühler ist, nachts und so reifen die Tomaten. Nur ab 30 Grad stellt die Tomate das Reifen ein. Einfach abwarten, hoffen auf kühlere Temperaturen. Unsere Tomaten werden noch lecker und reif zum Essen. Guten Appetit.
1: Vielen Dank, Markus Schorer, unser Radio Schwaben Gartenexperte. Also ihr hört's, keine Panik schieben und einfach abwarten. Die Tomaten werden, und dann könnt ihr auch wieder ganz, ganz stolz sein. Ich war schon ganz oft irgendwo eingeladen, vielleicht kennt ihr das auch. Und dann heißt es am Esstisch, die Tomaten, die sind übrigens direkt aus meinem Garten. Und dann könnt ihr sagen, hey, ich weiß, wie viel Arbeit dahinter steckt. Gut gemacht.

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3: Es ist 15 Uhr und 25 Minuten. 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
4: Heute Nachmittag ist der Himmel freundlich, die Luft heiß. In Bayerisch Schwaben und im Allgäu weht meist nur ein leichter Wind. Zum Abend hin ist es klar, in der Nacht sinken die Temperaturen auf 13 bis 17 Grad. Der Radio Schwaben 3-Tage-Trend. Morgen beginnt der Tag klar, auch am Nachmittag ist es sonnig und heiß. Am Donnerstag zeigt sich weiter sonniges, klares Wetter. Am Freitag wird es erneut heiß mit 31 bis 32 Grad. Die aktuellen Wetterwerte. In Fischach 29 Grad bei wolkenlosem Himmel. In Germeringen 27 Grad. In Buttenwiesen 29 Grad, klar.
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6: Und servus, wir schauen raus auf die A7, Fahrt Richtung Ulm. Da man Stau beim Grenztunnel Füssen bei der Einreise nach Deutschland, plant da mehr Zeit ein. Die A8 Stuttgart Richtung München zwischen Adelsried und Neuss. Da sind Gegenstände auf der Fahrbahn, da liegen Fahrzeugteile, bitte auch gut aufpassen. Dann die A8 Stuttgart Richtung München zwischen Odelshausen und dem Rastplatz Fuchsberg West. 3 Kilometer Stau, wenn ihr nach München müsst, da ein bisschen mehr Zeit einplanen. Und die B17 noch Schongau Richtung Füssen, da haben wir einen Stau zwischen Schwangau und Füssen. Passt da auch gut auf. Blitzer haben wir auf der B16 bei Genderkingen. Gundelfingen die Offinger Straße, Augsburg-Stettenstraße, Friedberg-Eichacher Straße und Landsberg noch die Ahornallee.
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6: Und servus an dieser Stelle an alle, die arbeiten. Egal ob ins Büro, in die Werkstatt, auf der Baustelle oder wo auch immer ihr euch gerade rumtreibt. Ganz, ganz viel trinken. Das ist wirklich was, was man immer so schnell vergisst. Man ist so am Arbeiten, ich kenne das selber, man denkt nicht dran. Und die Flasche neben einem wird immer wärmer und wärmer. Wenn man sich zum Beispiel nachmittags müde fühlt, wenn ihr vielleicht ein bisschen Kopfschmerzen habt oder so, kommt oft davon, dass ihr vielleicht ein bisschen dehydriert seid. Einfach einen großen Schluck aus der Wasserflasche nehmen, Radio Schwaben aufdrehen und dann geht das auch ganz schnell vorbei. Wir schaffen das zusammen. Hier kommen wieder mehr 80er, 90er und aktuelle Hits. 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

mit Radio Schwaben, Urlaub und Air durch diesen Dienstagnachmittag. Schön, dass ihr mit dabei seid. Und jetzt begeben wir uns mal wieder auf eine kleine Reise bei der Radio Schwaben Stadtgeschichte. Da erkunden wir zusammen immer die gesamte Region. Ist teilweise manchmal ein bisschen gruselig, ziemlich oft ziemlich spannend und natürlich sehr, sehr interessant, was bei uns in der Region alles so stattgefunden hat, stattgefunden haben soll und wahrscheinlich nicht stattgefunden hat, aber einfach eine gute Sage abgibt. Heute sind wir

0: Landkreis Aichach-Friedberg. 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
1: In den sanften Hügeln rund um Friedberg im Wittelsbacher Wald erzählt man sich bis heute eine besondere Geschichte. Es ist die Geschichte eines Baumes, der Blutföhre. Dort, wo Menschen spazieren gehen und kurz stehen bleiben, stand früher eine große Kiefer. Sie war mehr als nur ein Baum. Sie erzählte von Liebe, Hoffnung und einem schlimmen Unrecht. Die Geschichte beginnt um das Jahr 1300. Damals lebte Ulrich von Mehring, ein junger Mann aus gutem Hause. Er liebte Agnes und auch sie liebte ihn. Ihre Liebe war bekannt und viele glaubten, die beiden gehören zusammen. Doch dann trat ein anderer Mann in ihr Leben. Ein Räuber namens Hans von Eurasburg wollte Agnes für sich. Als sie ihn allerdings abwies, wurde er von Neid und Wut getrieben. Er fasste einen grausamen Plan. In einer Nacht tötete er einen unschuldigen Mann und legte den Dolch von Ulrich am Tatort ab. Der Richter war Ludwig der Strenge. Der Dolch galt als Beweis und Ulrich wurde schuldig gesprochen und zum Tode verurteilt. Doch viele Menschen glaubten an seine Unschuld. Vor seiner Hinrichtung sagte Ulrich:
2: Ich habe niemanden getötet. Deswegen soll hier aus meinem Blut ein Baum wachsen, der die Wahrheit zeigt.
1: Kurz darauf wuchs genau an dieser Stelle eine Kiefer. Stark und gerade ragte sie in den Himmel. Die Menschen nannten sie die Blutföhre. Sie stand viele hunderte Jahre lang als Zeichen für Liebe und Gerechtigkeit. Auch wenn der Baum heute nicht mehr da ist, lebt seine Geschichte weiter.
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2: Ein sonniger, warmer Nachmittag geht heute in einen milden Abend über. In Bayerisch-Schwaben und dem Allgäu ist der Himmel bis Mitternacht klar bei leichtem Wind. In der Nacht kühlt es auf 13 bis 16 Grad ab. Der Radio Schwaben 3-Tage-Trend. Morgen zeigt sich von früh bis spät die Sonne. Am Nachmittag ist es wieder warm. Am Donnerstag setzt sich das sonnige Wetter mit warmen Nachmittagen fort. Zum Wochenende hin liegen die Höchstwerte bei 31 bis 32 Grad bei weiterhin freundlichem Himmel. Derzeit in Honstetten 28 Grad bei wolkenlosem Himmel, in Bad Wörishofen 27 Grad und in Genderkingen 29 Grad.
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0: Es ist 15 Uhr und 57 Minuten. 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
4: Ich bin Moritz Einzel. Wärmepumpen werden immer beliebter. Wie der zuständige Branchenverband mitgeteilt hat, wurden in den ersten 6 Monaten des Jahres rund 194.500 Wärmepumpen verkauft. Ganze 40% mehr als im Vorjahreszeitraum. Aber auch Gasheizungen bleiben nach wie vor sehr gefragt. Wegen des Niedrigwassers müssen viele Transporte auf die Straßen ausweichen. Bayerns Wirtschaftsminister Aiwanger hat jetzt gefordert, dafür die CO2-Steuer auszusetzen.
5: Das verteuert ja massiv den LKW, auch das Schiff, das mit Diesel betrieben ist. Und die Transportkosten schlagen am Ende auf den Endkunden voll durch, kurbeln die Inflation an. Also Transport muss günstiger werden, CO2-Steuer weg an der Stelle.
4: Soweit Aiwanger bei Welt TV. Man dürfe den Transport per LKW nicht ideologisch verteuern. Bahnchefin Pallar will den Sanierungsplan für dutzende Bahnstrecken anpassen. Anzahl und Umfang der Generalsanierungen sollen überprüft und neu priorisiert werden. Demnach soll künftig jede sanierte Strecke nicht auf einen Schlag, sondern schrittweise wieder in Betrieb genommen werden. Was das für die Dauer einzelner Baustellen und den gesamten Zeitplan bedeutet, ist noch unklar. Morgen Abend haben viele von uns ein Date mit Sonne und Mond, denn erstmals seit 27 Jahren gibt's wieder eine totale Sonnenfinsternis über dem europäischen Festland. In Deutschland ist sie als tiefpartielle Finsternis zu sehen. Das Bundesamt für Strahlenschutz weist nochmal energisch darauf hin, unbedingt nur mit zertifizierter Schutzbrille in die Sonne zu schauen. Alternativ empfehlen die Experten, eine Lochkamera zu bauen. Eine Anleitung gibt's zum Beispiel auf der Homepage der NASA. Begeisterung für die deutsche Fußballnationalmannschaft kam in den letzten Jahren nur begrenzt auf. Das frühe WM-Aus war ein neuer Tiefpunkt. Der neue Bundestrainer Jürgen Klopp will die Stimmung heben und auch ganz praktisch soll es in den Stadien wieder rund gehen bei Länderspielen. Der DFB hat nämlich beschlossen, dass erstmals seit 25 Jahren wieder Stehplatztickets verkauft werden. Damit wolle man ein Zeichen setzen für die Bedeutung von Fans und Fankultur bei Länderspielen.
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6: Und es ist eine Menge los für den Dienstagnachmittag. Wir schauen auf die A7 Ulm Richtung Füssen. Zwischen Altenstadt und Dettingen besteht Gefahr durch ein liegengebliebenes Fahrzeug. Es sind Gegenstände auf der Fahrbahn und der Standstreifen ist blockiert. Die A7 Richtung Ulm, da haben wir Stau beim Grenztunnel Füssen bei der Einreise nach Deutschland. Die A8 Stuttgart Richtung München, bitte aufpassen, zwischen Dasing und Adelshausen sind alle Fahrstreifen gesperrt. Das Ganze ist über die Ausfahrt noch passierbar. Es gibt eine Verbindungsstraße und die Einfahrt, die ist auch passierbar. Es staut sich da ziemlich. Dann die A8 Stuttgart Richtung München, zwischen Adelsried und Neuses, Gegenstände auf der Fahrbahn, bitte da gut aufpassen. Und dann haben wir noch die B17 Schongau Richtung Füssen, da haben wir einen Stau zwischen Schwangau und Füssen. Blitzer auf der B16 bei Genderkingen, Meitingen in der Werner-von-Siemens-Straße, Augsburg die Stettenstraße, Friedberg-Eichacher Straße und Ofterschwang die Dorfstraße.
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6: Mit Radio Schwaben seid ihr immer auf dem neuesten Stand, wenn was in der Region passiert, egal was los ist. Und deswegen schauen wir auch gleich nach Neu-Ulm. Da wurden nämlich 5 Blindgänger aus dem Zweiten Weltkrieg gefunden und die sollen heute entschärft werden. wann, wo, was das für die Bevölkerung bedeutet und generell alle Infos gibt's gleich hier bei mir bei Radio Schwaben Urlaub on Air.
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0: Mit Radio Schwaben seid ihr immer in der ersten Reihe dabei, egal was passiert. Hier ist Radio Schwaben Urlaub on Air und wir schauen in den Landkreis Neu-Ulm und zwar ins Pfuhlerried bei Neu-Ulm. Da wurden nämlich bei Sondierungsarbeiten 5 Blindgänger aus dem Zweiten Weltkrieg gefunden. Also alte US-Splitterbomben, natürlich extrem gefährlich, müssen entschärft werden und das passiert heute 18.30 Uhr. Also, was ist genau los? Ab 18 Uhr wird erstmal das Gebiet evakuiert. Das heißt, im Umkreis von ca. 500 Metern werden wegen der Vorbereitungen alle Leute da weggefahren. Also es darf auch nichts mehr betreten werden natürlich, denn auch wenn, und das ist ganz wichtig, keine Gefahr für die Bevölkerung besteht, darf man natürlich nicht in dem Bereich sein, damit die Leute nicht abgelenkt werden, die da arbeiten. Und man weiß nie, ob doch mal irgendwann was schief geht. Also den Bereich bitte weiträumig meiden, darum bittet auch die Stadt Neu-Ulm. Gesperrt werden außerdem ab 18.30 Uhr, wenn die Evakuierung dann losgeht, die B10 in beide Richtungen sowie die Bahnstrecke Ulm-Augsburg. Das Ganze wird wahrscheinlich bis ungefähr 20.30 Uhr dauern, dann sollte alles wieder offen sein. Also, falls ihr jemanden kennt oder selber da lang müsst, die B10 bei Neu-Ulm oder die Bahnstrecke Ulm-Augsburg ganz, ganz oft nutzen, gebt allen auf jeden Fall nochmal Bescheid. Zum Nachlesen alles auf radioschwaben.de.
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1: Es ist 16 Uhr und 24 Minuten. 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
2: Zum späten Nachmittag zeigt sich der Himmel vielfach klar, die Luft ist warm. Aktuell meldet Aindling 28 Grad wolkenlos, Babenhausen 30 Grad und Donauwörth 30 Grad und trocken. Auch heute Abend ist es klar bei leichtem Wind, in der Nacht kühlt es auf 13 bis 16 Grad ab. Der Radio Schwaben 3-Tage-Trend. Morgen wird es durchgehend sonnig und warm. Am Donnerstag setzt sich das freundliche Wetter fort. Am Freitag ist es bei viel Sonne in Bayerisch-Schwaben und dem Allgäu mit 30 bis 32 Grad heiß.
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3: Und Servus, raus auf die A7 Ulm Richtung Füssen. Zwischen Altenstadt und Dettingen besteht Gefahr durch ein liegen gebliebenes Fahrzeug. Außerdem sind da Gegenstände auf der Fahrbahn, da liegen Reifenteile. Der Standstreifen ist auch blockiert. Und dann noch die A8 Stuttgart Richtung München. Da haben wir einen relativ großen Stau zwischen dem Rastplatz Kirchholz und Adelshausen. Plant mehr Zeit ein. Blitzer auf der B16 bei Genderking, Meitingen in der Werner-von-Siemens-Straße, Augsburg-Stettenstraße, Friedberg-Eichacher-Straße und auf der Schwang noch die Dorfstraße.
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3: Einige sind bereits im Feierabend angekommen und für die meisten ist er nicht mehr weit weg. Und ich sag's euch, nutzt einfach, auch an einem Dienstagabend ist völlig egal, diese wunderbare Sommerzeit aus, weil abends ist es absolut perfekt. Ich war gestern Abend noch um 11 oder so mit dem Fahrrad unterwegs. Es ist sowas von angenehm, im T-Shirt, kurze Hose. Ich habe kein bisschen gezittert oder gefroren. Also sitzt so lange draußen, wie es bei euch geht und genießt einfach die Zeit. Es ist Sommer in Bayerisch-Schwaben und im Allgäu. Wir leben da, wo andere Urlaub machen. Lassen wir es uns einfach gut gehen, auch am Dienstag.
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1: Und heute sind wir mal wieder in Kempten, beziehungsweise schon die ganze Woche, denn es ist Allgäuer Festwoche. Ja, eine der größten Veranstaltungen bei uns in der Region. Ich war da letztes Jahr auch das erste Mal und war wirklich total begeistert. Eine wunderschöne Atmosphäre mitten in Kempten und es gibt wirklich alles. Es gibt Live-Musik, es gibt Messen, Veranstaltungen, Vorführungen, es gibt natürlich Essen und Trinken, das ist ja eh klar. Es gibt tolle Zelte und so weiter, alles total liebevoll eingerichtet. Da kann man schon mal richtig viel Zeit verbringen. Ich könnte jetzt anfangen und aufzählen, was es hier alles gibt. Familientage, Arbeitgeber der Region, da gibt es so eine kleine Messe. Dann gibt es natürlich Partybands, die auftreten, Kapellen, die auftreten und so weiter und so weiter. Bevor ich das aber alles aufzähle, geht doch einfach auf radioschwaben.de unter dem Reiter Freizeit und Veranstaltungen. Findet ihr da alles. Ist wirklich ein Riesenprogramm. Einfach mal durchklicken, da springt euch bestimmt was an. Und eine ganz große Empfehlung ist auf jeden Fall dann der Sonntag. Da ist das große Lichterfest. In einer ganz, ganz besonderen Atmosphäre werden da Tausende von Kerzen angezündet. 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
1: Heute Nachmittag ist der Himmel meist klar. Zwischen Nordschwaben und dem Allgäu ist es bis zum Abend sonnig und warm. Dazu weht leichter Wind. In der Nacht klart es weiter auf. Örtlich geht es auf rund 13 Grad zurück. Der Radio Schwaben 3-Tage-Trend. Morgen zeigt sich von früh bis spät klar und sonnig. Nach frischer Nacht ist es wieder warm. Am Donnerstag geht das klare, warme Wetter weiter. Im weiteren Wochenverlauf ist es heiter und am Nachmittag mit Temperaturen zwischen 26 und 32 Grad sehr warm. Derzeit in Untermeitingen 29 Grad und wolkenlos, in Erkheim 30 Grad und in Oettingen 28 Grad und klar.
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0: Es ist 16 Uhr und 59 Minuten. 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
3: Ich bin Moritz Einzel. Wenn es nach Bundesverkehrsminister Bilger geht, dann braucht man nicht immer wieder eine neue E-Auto-Förderung. Elektroautos seien gut entwickelt und mittlerweile auch kostengünstig, so der CDU-Politiker. Auch wenn er einräumt, dass die aktuelle E-Auto-Förderung gut angenommen werde. Das Programm der schwarz-roten Koalition fördert Kauf und Leasing von Elektroautos mit bis zu 6.000 Euro. Das Ganze läuft bis maximal Ende 2029. Bundestagspräsidentin Klöckner hat mit einem KI-Bild auf Instagram Kritik auf sich gezogen. Auf dem Bild ist sie umringt von 4 Kindern mit Schultüten zu sehen, denn in Rheinland-Pfalz ist Schulstart. Zahlreiche Nutzer kritisierten in den Kommentaren, dass Klöckner KI für ihre Beiträge benutzt. Kurz darauf wurden die kritischen Kommentare laut Medienberichten gelöscht. Später wurde die Kommentarfunktion ganz ausgestellt. Wegen des Niedrigwassers haben ja zahlreiche Bundesländer das Sonntagsfahrverbot für Lkw ausgesetzt. Bayerns Wirtschaftsminister Aiwanger hat jetzt gefordert, den Lkw noch besser zu nutzen. Bei Welt TV sagte er:
4: Wir müssen noch mehr auf die Long-Lkw setzen, müssen auch noch mehr darauf drängen, dass der Transport per Lkw nicht ideologisch verteuert wird, also Stichwort CO2-Steuer.
3: Aiwanger hat eine Senkung der CO2-Steuer auf Transporte vorgeschlagen. Angesichts der Klimakrise fordert der Bund Naturschutz die bayerische Staatsregierung zu einem deutlich schnelleren Umbau der Wälder auf. Der Landesvorsitzende Geilhufe hat gesagt, andernfalls drohten südeuropäische Verhältnisse mit verheerenden Waldbränden. Mehr als 2/3 des bayerischen Waldes bestünden aus Kiefern und Fichten, es müssten aber mehr Laubbäume gepflanzt werden. Ungarns Parlament hat den früheren Vorsitzenden des obersten Gerichtshofs Baka zum neuen Staatspräsidenten gewählt. Der 73-jährige Jurist ist ein Kritiker des früheren ungarischen Ministerpräsidenten Orbán und war 2011 aus seinem damaligen Amt entfernt worden. Bakas Wahl zum Staatspräsidenten wurde von Orbáns Fidesz-Partei boykottiert.
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5: Und Servus raus auf die A8 Stuttgart Richtung München. Immer noch zwischen dem Rastplatz Kirchholz und Adelshausen. 6 Kilometer Stau, plant mehr Zeit ein. Blitzer haben wir auf der B10 bei Neu-Ulm, Meitingen in der Werner-von-Siemens-Straße, Landsberg die Ahornallee, Friedberg-Eichacher Straße und Ofterschwang noch die Dorfstraße.
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5: Kommen die Olympischen Spiele vielleicht mal wieder zu uns in die Region. Ja, 1972 war tatsächlich Augsburg schon mal offizieller Austragungsort von den Olympischen Spielen. Da war ja in München bekanntlich die Olympiade und in Augsburg im Eiskanal gab es dann den Kanuslalom. Und jetzt bewirbt sich auch das Allgäu für einen Platz für die nächsten Olympischen Spiele, die ja vielleicht auch mal wieder nach München kommen. Was da genau los ist, das hören wir gleich mal von der Allgäu GmbH.
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1: Olympia in Bayern, das wäre natürlich schon etwas ganz Besonderes. Und wir sind überzeugt, das Allgäu kann dazu einen echten Beitrag leisten.
2: Die Olympischen Spiele sollen wieder nach Bayern kommen. Ja, München ist da wirklich schon ordentlich dran. 2036, 2040 oder 2044 soll es vielleicht soweit sein. Der Freistaat Bayern hat auf jeden Fall die Pläne für eine Bewerbung schon ganz schön vorangetrieben. Und es könnte passieren, dass, wie gesagt, das Allgäu als offizieller Partner mit dabei ist und eben auch Teile der Olympischen Spiele bei uns stattfinden. Wir haben gerade schon Stefan Eginter von der Allgäu GmbH gehört. Der ist ja relativ überzeugt. Aber jetzt mal ganz kurz, Stefan, wie schaut denn das dann aus mit den Olympischen Spielen? Was genau könnte man dann da im Allgäu so machen?
1: Wir haben in den vergangenen Jahren immer wieder bewiesen, dass wir internationale Sportveranstaltungen erfolgreich ausrichten können. Deshalb möchten wir Partner einer Olympiabewerbung sein, zum Beispiel mit einem spektakulären olympischen Straßenradrennen durch die einzigartige Allgäuer Landschaft. Das wäre eine tolle Bühne für Bayern und das Allgäu.
2: 1972 waren das letzte Mal die Olympischen Spiele in München. Damals war Augsburg schon mit dabei. Die ganzen Kanu-Rennen haben damals im Augsburger Eiskanal stattgefunden. Und wenn dann auch noch das Allgäu mit dabei wäre, das wäre natürlich der absolute Wahnsinn. Wir drücken die Daumen. Das Allgäu hat auf jeden Fall den Hut mit ins Rennen geworfen. Und vielleicht ist es bald soweit und Olympia kommt zu uns in die Region. Das wäre doch mal

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0: Es ist 17 Uhr und 24 Minuten. 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
1: Zum frühen Abend zeigt sich die Sonne, dazu weht nur leichter Wind. In Bayerisch-Schwaben und dem Allgäu ist der Himmel heute Abend klar. In der Nacht ist es frischer und klar. Die Tiefstwerte liegen zwischen 13 und 17 Grad. Der Radio Schwaben 3-Tage-Trend. Morgen startet es klar, danach sonnig. Am Donnerstag setzt sich das sonnige, warme Wetter fort. Am Freitag wird es freundlich und mit 31 bis 32 Grad noch etwas wärmer. In Augsburg am Hotelturm sind es 29 Grad bei wolkenlosem Himmel, in Mauerstetten 28 Grad und in Neu-Ulm 29 Grad.
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3: Und Servus raus auf die A8 Stuttgart Richtung München. Immer noch zwischen dem Rastplatz Kirchholz und Adelshausen 6 Kilometer Stau. Plant mehr Zeit ein. Blitzer haben wir auf der B10 bei Neu-Ulm, Meitingen in der Werner-von-Siemens-Straße, Landsberg die Ahornallee, Friedberg Eichacher Straße und Ofterschwang noch die Dorfstraße.
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3: Es ist Dienstag, Feierabendzeit. Hier ist Radio Schwaben Urlaub on Air. Und klar, momentan, ich sehe es ja auch. Man öffnet WhatsApp, geht auf den Status oder auch auf Instagram und sieht, alle sind im Urlaub am Meer. Und man könnte manchmal so ein kleines bisschen schlecht gelaunt sein, wenn man das sieht. Aber ganz im Ernst mal. Wir machen es doch alle richtig, oder? Schaut mal, wie schön das da draußen ist. Man kann so viel machen bei uns in der Region. Am Abend noch im Garten, eine Fahrradtour drehen, geht bei uns wunderbar in die Berge. Es gibt so viele schöne Sachen zu machen. Und dann, wenn das Wetter wieder schlechter wird, dann hauen wir einfach alle ab in den Urlaub. Alles richtig gemacht.
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0: Wir starten in den nächsten wunderschönen Sommerabend zusammen. Hier ist Radio Schwaben. Urlaub on Air, schön, dass ihr eingeschaltet habt. Und ihr denkt euch jetzt vielleicht, der Urlaub on Air wäre schön, ich bin momentan arbeiten. Aber wir haben es gerade schon gesagt, ganz ehrlich, warum eigentlich im Sommer wegfahren? Ich habe sowieso schon angefangen, einfach im Winter wegzufahren, wenn das Wetter so richtig eklig ist, wenn es regnet, wenn es kalt ist. Und jetzt momentan da bleiben und einfach das Wetter hier genießen, ist doch das Schönste und das Beste, was man machen kann. In so einer schönen Region wie hier, wir haben die Berge, wir haben die Flüsse, die Seen, diese freien Landschaften, wir können radeln, wir können alles machen. Was macht denn ihr im Sommer, wenn ihr hier seid?
1: Wenn ich Zeit habe, baden gehen.
2: Leider muss ich arbeiten, aber heute Abend auf jeden Fall auf Terrasse oder im Park schön grillen mit Freunden.
3: Das schöne Wetter im Garten genießen.
4: So lange wie möglich draußen sein.
5: Ein schönes Eis essen.
6: Das Freibad gehen.
7: Im Biergarten gehen noch.
0: Ganz genau. Macht einfach das Beste draus. Genießt die Zeit so richtig. Und ich meine, was gibt's Schöneres? Im Endeffekt so ein bisschen Urlaubsfeeling zu haben, während man arbeitet. Ne? Im Sommer lange draußen sitzen, das geht auch an einem Dienstagabend. Und wir liefern natürlich die passende Musik dazu. Jetzt mit Wham! Club Tropicana. Und da könnt ihr euch jetzt hinsetzen. Genießt den Feierabend, macht euch ein lecker Getränk auf, schmeißt den Grill an und tut einfach so, als wäre es ein Urlaubstag. Ich wünsche euch einen wunderschönen Dienstagabend. Lukas.

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1: Heute am frühen Abend zeigt sich der Himmel klar. Bis Mitternacht ist es in Bayerisch-Schwaben und im Allgäu warm, dazu weht nur leichter Wind. In der Nacht kühlt es in vielen Teilen auf 14 bis 19 Grad ab. Der Radio Schwaben 3-Tage-Trend. Morgen scheint von früh an die Sonne, am Nachmittag ist es warm bis heiß, am Donnerstag sonnig und warm und am Freitag noch heißer, mit Temperaturen zwischen 31 und 32 Grad. Derzeit in Rehling 29 Grad und wolkenlos, in Nesselwang 28 Grad und in Nersingen 29 Grad.
2: 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Es ist 17 Uhr und 57 Minuten. 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
3: Ich bin Moritz Einzel. Auf wichtigen Flüssen für Gütertransporte ist die Lage gerade sehr angespannt. Bundesverkehrsminister Bilger sieht dabei vorerst kein schnelles Ende der Niedrigwasserprobleme. Er geht noch den ganzen August von Beeinträchtigungen aus, sagte er am Rande eines Unternehmensbesuchs in Neumünster. Unterdessen lockern immer mehr Bundesländer das Sonntagsfahrverbot für Lkw. Der Logistikverband BGL sagt allerdings, dass es nicht genügend Fahrer gibt. In den ersten 6 Monaten dieses Jahres sind in Bayern deutlich mehr Firmen pleite gegangen als im zweiten Halbjahr 2025. 8% mehr Unternehmen haben Insolvenz angemeldet. Das ist der höchste Wert für ein Halbjahr seit mehr als 10 Jahren. Besonders häufig traf es Firmen in Mittelfranken. Dort gab es einen Anstieg von fast 50%. Deutschland ist als Urlaubsland weiter beliebt. Im ersten Halbjahr haben Hotels, Pensionen und Campingplätze fast 224 Millionen Übernachtungen verbucht. Das sei ein neuer Rekordwert für diesen Zeitraum, teilte das Statistische Bundesamt mit. Allerdings gab es im Juni einen Dämpfer für den Tourismus. Das lag mutmaßlich unter anderem am Pfingsttermin und an der eingetrübten Konsumlaune. Im Libanon gibt es künftig keine Todesstrafe mehr. Eine Mehrheit der Parlamentsabgeordneten hat für die Abschaffung gestimmt. Todesurteile sollen künftig durch lebenslange Haft mit Zwangsarbeit ersetzt werden. Der Libanon ist das erste Land in der arabischen Welt, das die Todesstrafe abschafft. Erstmals seit mehr als 25 Jahren können Fans der deutschen Fußballnationalmannschaft wieder Stehplatztickets für Heimspiele kaufen. Das haben die zuständigen Gremien des DFB beschlossen. Thomas Bremser berichtet.
4: Der große Motivator Jürgen Klopp will wieder Euphorie entfachen bei der Mannschaft und den Fans. Da passt es gut, dass es bald auch wieder preiswerte Stehplätze geben wird. Schon bei den Klopp-Heimpremieren in rund 6 Wochen in Augsburg und München werden die Tickets angeboten für 18 Euro. Stehplätze seien ein wichtiger Bestandteil der Fankultur und des Stadionerlebnisses, sagt DFB-Präsident Neuendorf.
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5: Und wir schauen nach wie vor auf die A8 Stuttgart Richtung München zwischen dem Rastplatz Kirchholz und Adelshausen 7 Kilometer Stau. Plant mehr Zeit ein. Dann die B10 Nersingen-Ulm. Zwischen Nersingen und Neu-Ulm gibt es eine Bombenentschärfung. Beide Fahrtrichtungen sind dann gesperrt. Eine örtliche Umleitung ist eingerichtet. Dauert circa bis 20 Uhr. Es besteht keine Gefahr für die Bevölkerung. Alle Infos auf radioschwaben.de. Blitzer. Hamann-Gundelfing, Offinger Straße, Meitingen, Werner-von-Siemens-Straße und Friedberg noch die Eichacher Straße.
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5: Mit Radio Schwaben in euren Dienstagabend, jetzt mit ganz, ganz viel Musik. Ich habe einen tollen Soundtrack für die nächsten 30 Minuten vorbereitet. Jetzt gibt's wenig Gequatsche und umso mehr 80er, 90er und aktuelle Hits. Aufdrehen und einfach den Abend genießen. Kommt gut heim, kommt gut daheim an oder durch die letzten Stunden auf der Arbeit zusammen mit uns.
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3: Es ist 18 Uhr und 26 Minuten. 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
4: Zum frühen Abend ist der Himmel klar bei leichtem Wind. In der Nacht sinken die Werte in den kühleren Lagen auf 13 bis 16 Grad. Der Radio Schwaben 3-Tage-Trend für Bayerisch Schwaben und das Allgäu. Morgen zeigt sich der Tag von früh bis spät klar und sonnig. Am Donnerstag setzt sich das freundliche, trockene Wetter fort. Am Freitag scheint ebenfalls häufig die Sonne. Mit 31 bis 32 Grad ist es nochmals wärmer. Momentan haben wir in Fischach 28 Grad bei trockener Luft, in Memmingen 28 Grad bei wolkenlosem Himmel und in Nördlingen 28 Grad.
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6: Ich habe eine Meldung für euch von der A8 München Richtung Stuttgart. Zwischen Burgau und Günzburg besteht Gefahr durch Gegenstände auf der Fahrbahn. Da liegen Fahrzeugteile. Die Unfallaufnahme findet im Moment statt. Bergungsarbeiten ebenso. Die Richtungsfahrbahn ist gesperrt und es staut sich. Und dann die B10 Nersingen-Ulm. Zwischen Nersingen und Neu-Ulm gibt es eine Bombenentschärfung. Beide Fahrtrichtungen sind gesperrt. Eine örtliche Umleitung ist eingerichtet. Dauert wahrscheinlich so ungefähr bis 20 Uhr. Es besteht keine Gefahr für die Bevölkerung. Alle Infos dazu auf radioschwaben.de. Blitzer. Hammann-Gundelfing in der Offinger Straße. Meitingen, Werner von Siemens Straße, Friedberg, die Eichacher Straße und die B12 noch zwischen Lindau und Kempen bei Weidnau.
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6: Servus in alle Küchen, in alle Autos, in alle Büros, Werkstätten oder wo ihr sonst gerade seid. Schön, dass ihr Radio Schwaben hört. Bei dem einen oder anderen ist der Feierabend und die Ruhe vielleicht so langsam ein bisschen eingekehrt. Vielleicht steht auch noch ein bisschen was an, vielleicht macht ihr auch noch was an diesem wunderschönen Tag. So Biergarten, den Grill anwerfen, vielleicht kommen die Nachbarn oder ein paar Freunde vorbei. Oder ihr lasst es einfach nur ausklingen, auf der Terrasse, auf dem Balkon oder im Garten. Schön, dass ihr es mit uns macht. Hier ist Radio Schwaben mit mehr 80er, 90ern und aktuellen Hits.
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den Nachmittag rein in den Abend. Seit 15 Uhr sind wir zusammen unterwegs. Hier ist nochmal Lukas Prosser auf Radio Schwaben, Urlaub on Air. Ich freue mich immer, wenn ihr das Ganze mit mir macht und wir zusammen da durchgehen. Jetzt haben wir den Wochenanfang hinter uns. Morgen ist schon Mittwoch, da schaut die Welt anders aus. Jetzt einfach durchatmen und den Abend genießen. Und ich habe mir gedacht, wie immer, natürlich gehe ich mit einem kleinen Abschiedssong nach Hause und dachte mir, boah, was mache ich heute für einen? Ich wollte einen, der euch in der Arbeit noch ein bisschen antreibt, falls ihr noch nicht fertig seid. Ich wollte einen, falls ihr gerade im Auto sitzt, wo ihr die Fenster runter macht und voll auftritt und einfach dieses Freiheitsgefühl vom Feierabend genießt. Und auch eins, falls ihr zu Hause gerade einen Grill anwerft oder sowas oder in der Küche seid, wo ihr ein bisschen zu abrocken könnt. Und wer geht da besser als Jon Bon Jovi? Und ich wollte jetzt mal einen spielen, der nicht dauernd läuft, hier Living on a Prayer und so weiter, geile Songs, aber manchmal ein bisschen überspielt. Und deswegen habe ich mir jetzt einen besonderen rausgesucht, der mir immer am Herzen liegt und richtig Spaß macht. Hier ist euer Feierabendsong für den Dienstag. Hier ist Born to be my baby. Wir hören uns morgen wieder, 15 Uhr. Bis dann.

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1: Zum Start in den Abend ist der Himmel meist klar, dazu weht nur leichter Wind. In der Nacht ist es sternenklar, die Temperaturen sinken auf 13 bis 16 Grad. Der Radio Schwaben 3-Tage-Trend. Morgen scheint von früh bis spät die Sonne. Am Donnerstag setzt sich das klare und warme Wetter fort. Am Freitag ist es in Bayerisch Schwaben und dem Allgäu mit 30 bis 32 Grad noch heißer und sonnig. Aktuell liegen die Temperaturen bei 28 Grad in Königsbrunn, bei 29 Grad in Kempten am Rathaus bei trockenem Wetter und bei 29 Grad in Jettingen-Scheppach bei wolkenlosem Himmel.
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0: Es ist 18 Uhr und 56 Minuten. 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
3: Ich bin Helen Martin. Hitzeschutz sollte im Grundgesetz als gemeinsame Aufgabe festgeschrieben werden. Das fordern der Städtetag-Präsident Jung, der Sozialverband VdK und der Handelsverband Deutschland. Strukturell unterfinanzierte Kommunen sollen so unterstützt werden. Beispielsweise indem sie Kühlräume, Bäume oder Trinkwasserspender finanziert bekommen. Wie alle Flüsse hat auch der Main aktuell zu wenig Wasser und das, was er hat, ist viel zu warm. Die Regierung von Unterfranken hat deswegen für den gesamten Mainverlauf bis Bamberg einen Alarmplan aktiviert. Laut dem Bayerischen Landesamt für Umwelt werden große Mengen Wasser aus dem Brombach und dem Rotsee in den Main umgeleitet. Außerdem sollen Kläranlagen und Industriebetriebe ihr Verhalten anpassen. Ungarns Parlament hat einen scharfen Orbán-Kritiker zum neuen Staatspräsidenten gewählt, András Borko. Der war 2011 vom langjährigen Regierungschef Orbán als Präsident des obersten Gerichtshofs abgesetzt worden. Der 73-jährige Borko hatte Ungarn unter Orbán einen besetzten Staat genannt. Im April war Orbán nach 16 Jahren als Ministerpräsident von Péter Motyó abgelöst worden. Mehr Stimmung, mehr Euphorie, mehr Spaß im Stadion. Das wünscht sich der DFB für die Spiele der deutschen Fußballnationalmannschaft. Deswegen verkauft der Verband erstmals seit mehr als 25 Jahren wieder Stehplatztickets für Heimspiele. Thomas Bremser mit den Einzelheiten.
4: Der große Motivator Jürgen Klopp will wieder Euphorie entfachen bei der Mannschaft und den Fans. Da passt es gut, dass es bald auch wieder preiswerte Stehplätze geben wird. Schon bei den Klopp-Heimpremieren in rund 6 Wochen in Augsburg und München werden die Tickets angeboten für 18 Euro. Stehplätze seien ein wichtiger Bestandteil der Fankultur und des Stadionerlebnisses, sagt DFB-Präsident Neuendorf.
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1: Auf der A7 Füssenreute Richtung Ulm zwischen Eu-Mittelberg und Rastplatz Rottachtal hat es einen Unfall gegeben. Der Standstreifen ist blockiert. Auf der A8 Stuttgart Richtung München staut es sich zwischen Friedberg und Adelzhausen auf 7 Kilometer mit bis zu 53 Minuten Zeitverlust. Und zwischen Rastplatz Kirchholz und Dasing auf 5 Kilometer mit bis zu 28 Minuten Zeitverlust. Vorsicht auf der A8 München Richtung Stuttgart zwischen Burgau und Günzburg. Fahrzeugteile liegen auf der Fahrbahn. Nach einem Unfall ist die Richtungsfahrbahn wegen Unfallaufnahme und Bergungsarbeiten gesperrt. Vorsicht auf der A96 München Richtung Lindau zwischen Tunnel Eching und Greifenberg. Ein Reifen liegt auf der Fahrbahn. Der linke Fahrstreifen ist blockiert. Im Moment gibt es keine Geschwindigkeitskontrollen. Die kostenfreie Verkehrs- und Blitzer-Hotline 08000 11 82 11.
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1: Es ist 19 Uhr und 25 Minuten. 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
2: Der Abend zwischen Donau und den Alpen in Bayerisch-Schwaben und dem Allgäu zeigt sich klar und freundlich. Ein leichter Wind begleitet die milde Wärme. In der Nacht ist der Himmel kaum bewölkt. Der Radio Schwaben 3-Tage-Trend. Morgen scheint von früh bis spät die Sonne. Am Nachmittag stehen 24 bis 30 Grad an. Am Donnerstag zeigt es sich ebenfalls klar und warm. Zum Freitag setzt sich das sonnige Wetter fort. Am Nachmittag mit 26 bis 32 Grad. Aktuell meldet Großaitingen klar bei 28 Grad. In Marktoberdorf liegen die Temperaturen bei 26 Grad, in Botenbach bei 29 Grad.
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2: Auf der A7 Füssen-Reute Richtung Ulm hat es zwischen Eu-Mittelberg und Rastplatz Rottachtal einen Unfall gegeben. Der Standstreifen ist blockiert. Vorsicht auf der A8 München Richtung Stuttgart. Zwischen Burgau und Günzburg liegen Fahrzeugteile auf der Fahrbahn. Wegen Unfallaufnahme und Bergungsarbeiten sind der rechte und mittlere Fahrstreifen gesperrt. Zwischen Raststätte Burgauer See Nord und Günzburg staut es sich auf 5 Kilometern mit bis zu 2 Stunden und 27 Minuten Zeitverlust. Vorsicht auf der A96 München Richtung Lindau. Zwischen Tunnel Eching und Greifenberg liegt ein Reifen auf der Fahrbahn. Der linke Fahrstreifen ist blockiert. Zwischen Stetten und Erkheim liegen Reifenteile auf der Fahrbahn. Geschwindigkeitsmessungen wurden uns aktuell keine gemeldet. Gute Fahrt mit Radio Schwaben.
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2: Ich bin Martina Neu und an diesem Dienstagabend im August verbringen wir bis 0 Uhr die Zeit zusammen. Egal ob in Bobingen, Gundelfingen oder Immenstadt. Mehr Abwechslung, mehr Hits, einfach mehr Schwaben. Freut euch auf Backstreet Boys mit I Want It That Way, With or Without You von U2 und Roxette mit She's Got Nothing On.

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3: Heute Abend ist es klar und warm, dazu weht leichter Wind. In Bayerisch-Schwaben und im Allgäu bleibt es bis Mitternacht freundlich. In der Nacht kühlt es auf etwa 13 bis 16 Grad ab. Der Radio-Schwaben-Drei-Tage-Trend. Morgen wird es klar, sonnig und warm, auch der Abend bleibt freundlich. Übermorgen setzt sich das sonnige Wetter mit erneut warmen Temperaturen fort. Am Freitag wird es klar und heiß mit rund 30 bis 32 Grad. Aktuell meldet Meitingen wolkenlos bei 27 Grad, Mindelheim 25 Grad und Tapfheim 27 Grad.
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0: Es ist 19 Uhr und 55 Minuten. 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
5: Ich bin Helen Martin. Durch Trockenheit und Hitze ist die Lage auf wichtigen Flüssen für Gütertransporte gerade sehr angespannt. Und Bundesverkehrsminister Bilger macht wenig Hoffnung darauf, dass die Pegelstände sich schnell erholen. Er gehe noch den ganzen August von Beeinträchtigungen aus. Unterdessen lockern immer mehr Bundesländer das Sonntagsfahrverbot für Lkw. Der Logistikverband BGL sagt allerdings, dass es nicht genügend Fahrer gibt. Mitten in der Hochsaison hat Deutschlands Tourismusbranche Minus gemacht. Hotels und andere Unterkünfte haben im Juni knapp 49 Millionen Übernachtungen gezählt. Das sind fast 3% weniger als im Vorjahreszeitraum, so das Statistische Bundesamt. Claudia Wächter kennt die Details.
6: Die Deutschen haben seltener in Hotels und Pensionen eingecheckt. Campingplätze sind in der Statistik nicht berücksichtigt. Aber immerhin, es kamen mehr Gäste aus dem Ausland. Die haben den Dämpfer abgemildert. Und unterm Strich lief das gesamte erste Halbjahr mit mehr als 200 Millionen Übernachtungen ziemlich gut für die Branche. Das Tourismusjahr liegt auf Rekordniveau.
5: Wärmepumpen werden immer beliebter. Wie der zuständige Branchenverband mitgeteilt hat, wurden in den ersten 6 Monaten des Jahres rund 194.500 Wärmepumpen verkauft, ganze 40% mehr als im Vorjahreszeitraum. Aber auch Gasheizungen bleiben nach wie vor sehr gefragt. Der Verband betont außerdem, dass viele Heizungen nicht dem aktuellen Stand der Technik entsprechen, ein Problem, wenn man die Klimaziele erreichen wolle. In Karlstein am Main müssen die Menschen am 4. Oktober nochmal an die Wahlurne und ihren Gemeinderat wählen. Das Landratsamt Aschaffenburg hat das damit begründet, dass bei der Kommunalwahl im März gegen den Grundsatz der geheimen Wahl verstoßen wurde. Eine Wählergruppe hatte nämlich ihre Kandidaten bei der Aufstellung offen per Handzeichen gewählt. Die Gruppe ist bei der Neuauflage der Wahl nicht mehr zugelassen.
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3: Auf der A8 München Richtung Stuttgart staut es sich zwischen Raststätte Burgauer See Nord und Günzburg auf 6 Kilometer. Der Zeitverlust beträgt bis zu 1 Stunde und 14 Minuten. Vorsicht zwischen Burgau und Günzburg wegen Fahrzeugteilen auf der Fahrbahn. Dort laufen Unfallaufnahme und Bergungsarbeiten. Der rechte und mittlere Fahrstreifen sind gesperrt. Vorsicht zwischen Zusmarshausen und Burgau wegen eines defekten Fahrzeugs und Personen auf der Fahrbahn. Der Standstreifen ist blockiert. Auf der A96 München Richtung Lindau staut es sich zwischen Inning am Ammersee und Greifenberg auf 2 Kilometer mit bis zu 13 Minuten Zeitverlust. Vorsicht auf der B28 Neu-Ulm Richtung Hittestetten auf Höhe Neu-Ulm wegen Gegenständen auf der Fahrbahn. Der mittlere Fahrstreifen ist blockiert. Und hier die neuesten Blitzer auf Radio Schwaben. Auf der Römerstraße in Meitingen und auf der B12 bei Weidnau. Gute Fahrt mit Radio Schwaben.
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3: 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Im Studio für euch, Martina Neu. Einen schönen guten Abend. Von Nordschwaben bis ins Allgäu sind wir noch bis Mitternacht für euch da. Los geht's.
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0: Es ist 20 Uhr und 25 Minuten. 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
2: Zum Start in den Abend ist der Himmel meist klar, dazu weht nur leichter Wind. Nachts geht es in den kühleren Lagen auf 13 bis 17 Grad zurück. Morgen bleibt es von früh bis spät klar und bei 29 bis 30 Grad warm. In Bayerisch-Schwaben und dem Allgäu setzt sich am Donnerstag das heitere bis klare Wetter fort. Am Freitag bleibt es ebenfalls überwiegend klar und warm. Insgesamt ändert sich kaum etwas. Im Moment in Welden 27 Grad und trocken, in Kaufbeuren 24 Grad und in Bissingen 27 Grad.
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2: Auf der A8 München Richtung Stuttgart staut es sich zwischen Raststätte Burgauer See Nord und Günzburg auf 6 Kilometern. Mit bis zu einer Stunde und 10 Minuten Zeitverlust. Vorsicht zwischen Burgau und Günzburg. Fahrzeugteile liegen auf der Fahrbahn. Wegen Unfallaufnahme und Bergungsarbeiten sind der rechte und der mittlere Fahrstreifen gesperrt. Zwischen Zusmarshausen und Burgau besteht Gefahr durch ein defektes Fahrzeug und Personen auf der Fahrbahn. Der Standstreifen ist blockiert. Und hier die neuesten Blitzer auf Radio Schwaben. In Augsburg auf der Mühlhauser Straße. Auf der B2 bei Gersthofen, auf der Römerstraße in Meitingen sowie auf der B12 bei Weidnau. Die kostenfreie Verkehrs- und Blitzer-Hotline 08000 11 82 11.
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2: Wir starten rein. Mein Name ist Martina Neu und ob im Auto, bei der Arbeit oder zu Hause, wir sind heute Abend bei euch in ganz Bayerisch-Schwaben und im Allgäu. Jetzt kommt der Soundtrack für euren Abend. Freut euch auf Fool's Garden mit Lemon Tree, Rock Me Amadeus von Falco und Lighthouse Family mit Lifted. Einen schönen Abend mit Radio Schwaben.

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2: Zum Abend hin ist der Himmel klar bei leichtem Wind. In der Nacht kühlt es auf 14 bis 16 Grad ab. In Bayerisch-Schwaben und im Allgäu bleibt es trocken.
0: Der Radio Schwaben 3-Tage-Trend.
2: Morgen wird es klar und sonnig, im Tagesverlauf warm und auch der Abend freundlich. Am Donnerstag setzt sich das sonnige und warme Wetter fort. Am Freitag wird es mit 31 bis 32 Grad nochmals heißer. Aktuell meldet Eichach 25 Grad bei wolkenlosem Himmel, Otto Beuren 26 Grad und Krumbach 26 Grad bei leichter Bewölkung.
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0: Es ist 20 Uhr und 57 Minuten. 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
4: Ich bin Helen Martin. Wenn es nach Bundesverkehrsminister Bilger geht, dann braucht man nicht immer wieder eine neue E-Auto-Förderung. Elektroautos seien gut entwickelt und mittlerweile auch kostengünstig, so der CDU-Politiker. Auch wenn er einräumt, dass die aktuelle E-Auto-Förderung gut angenommen werde. Das Programm der schwarz-roten Koalition läuft bis maximal Ende 2029. In Kolumbien wird nach der Erdbebenkatastrophe weiter nach Überlebenden gesucht. Mindestens 180 Todesopfer sind mittlerweile bestätigt. Mehr als 1000 Häuser sollen beschädigt oder eingestürzt sein. Philipp Snieder berichtet.
5: Besonders schwer getroffen ist Cali, die drittgrößte Stadt Kolumbiens. Dort wurden bislang die meisten Todesopfer gemeldet. Anwohner suchen gemeinsam mit Rettungskräften weiter in den Trümmern eingestürzter Gebäude nach Überlebenden. Unterstützung kommt derweil auch aus dem Ausland. Deutschland und die EU haben Hilfe zugesichert. Der europäische Erdbeobachtungsdienst Copernicus soll dabei helfen, das Ausmaß der Schäden zu erfassen.
4: Angesichts der Klimakrise fordert der Bund Naturschutz die bayerische Staatsregierung zu einem deutlich schnelleren Umbau der Wälder auf. Mehr als 2/3 des bayerischen Waldes würden aus Kiefern und Fichten bestehen. Das erhöht die Waldbrandgefahr. Gerade diese Nadelhölzer seien nämlich besonders hitzeempfindlich. Deswegen müssten mehr Laubbäume gepflanzt werden. Die Spiele der deutschen Fußballnationalmannschaft sollen wieder mehr begeistern, nicht nur sportlich, sondern auch in Sachen Stimmung im Stadion. Der DFB lässt erstmals seit 25 Jahren wieder Stehplatztickets bei Länderspielen zu. Damit will der Verband die Fankultur stärken. Die ersten Stehplatzkarten gibt's für das Heimdebüt von Bundestrainer Jürgen Klopp am 27. September in Augsburg.
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2: Auf der A96 München Richtung Lindau zwischen Inning am Ammersee und Greifenberg 2 Kilometer Stau. Zeitverlust bis zu 16 Minuten. Derzeit wird in unserer Region nicht geblitzt. Meldet Staus und Blitzer immer per WhatsApp unter 08000 1182 11.
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2: Ich bin Martina Neu und wünsche euch einen entspannten Abend, egal ob in Bobingen, Gundelfingen oder Immenstadt. Mit mehr Abwechslung, mehr Hits, einfach mehr Schwaben.
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3: Es ist 21 Uhr und 27 Minuten. 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
5: Der späte Abend zeigt sich klar und mild. Zwischen Nordschwaben und dem Allgäu geht es in der Nacht auf rund 14 Grad zurück. Der Radio Schwaben 3-Tage-Trend. Morgen zeigt sich der Himmel klar. Am Donnerstag setzt sich das freundliche Wetter fort. Am Freitag ist es sonnig und warm mit Höchstwerten um 31 Grad. Derzeit in Eindling 24 Grad und wolkenlos. Obergünzburg 22 Grad und Kaisheim 24 Grad.
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5: Auf der A96 München Richtung Lindau zwischen Inning am Ammersee und Greifenberg. 2 Kilometer Stau mit bis zu 11 Minuten Zeitverlust. Auf der B28 Hittestetten Richtung Neu-Ulm zwischen Senden und B10 Neu-Ulm-Mitte ist wegen eines defekten Fahrzeugs der Standstreifen blockiert. Wir haben nur einen Blitzer vorliegen auf der Eichacher Straße in Friedberg. Gute Fahrt mit Radio Schwaben.
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5: Diese Stunde ist für alle, die jetzt noch arbeiten müssen. Ob in Mehring, Wemding oder Bad Wörishofen. Jetzt geht's weiter mit den besten Songs. Ace of Base mit The Sign, Tina Turner mit What's Love Got to Do With It und die Bee Gees mit Secret Love.
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2: Zum späten Abend ist der Himmel klar, der Wind weht nur schwach. In der Nacht kühlt es auf 13 bis 17 Grad ab. Der Radio Schwaben 3-Tage-Trend zwischen Nordschwaben und dem Allgäu. Morgen zeigt sich der Himmel klar, bis zum Abend sonnig und warm. Am Donnerstag setzt sich das freundliche Wetter fort, dabei ist es noch etwas wärmer. Im weiteren Wochenverlauf zeigt es sich sonnig und heiß mit 31 bis 32 Grad. Im Moment in Stadtbergen 22 Grad und wolkenlos, in Füssen 22 Grad und in Nordendorf 23 Grad.
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0: Es ist 21 Uhr und 59 Minuten. 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
4: Ich bin Stefan Schütz. Rhein, Elbe, Donau, sie alle führen momentan zu wenig Wasser. Verkehrsminister Bilger geht davon aus, dass das auch den ganzen August über so bleiben wird. Er bezeichnet die Lage für die Binnenschifffahrt als angespannt. Tine Klimach berichtet.
5: Es hat zwar immer mal wieder geregnet, aber es reicht bei weitem nicht aus, um die Flüsse annähernd zu füllen. Das stellt auch Verkehrsminister Bilger fest. Er will sich an diesem Mittwoch wieder mit seinen Kollegen aus den Ländern über die Lage und weitere, auch kurzfristige Maßnahmen austauschen. Mehrere Bundesländer haben schon das Sonntagsfahrverbot für Lastwagen vorübergehend ausgesetzt. Um Logistikketten aufrechtzuerhalten, sollen Transporte so zumindest teilweise auf die Straße verlagert werden.
4: Die Deutsche Bahn überarbeitet ihr Sanierungskonzept für wichtige Bahnstrecken. Projekte sollen neu priorisiert und Strecken besser für die Digitalisierung vorbereitet werden. Demnach sollen sanierte Strecken in Zukunft nicht mehr auf einen Schlag, sondern schrittweise wieder in Betrieb genommen werden. Was das für die Dauer einzelner Baustellen und den gesamten Zeitplan bedeutet, ist noch unklar. Wenn Bayern seine Windkraft ausbauen will, muss sich die Staatsregierung stärker gegen den Bund durchsetzen, so sehen es zumindest die Grünen im Landtag. Schuld daran sei das erneuerbare Energiengesetz des Bundes. Das würde norddeutsche Anlagen bei Ausschreibungen bevorzugen, weil die Preise von 5 Cent pro Kilowattstunde bieten könnten. Die Grünen fordern deshalb eine eigene Südausschreibung und mehr Engagement von Ministerpräsident Söder. Silber und Bronze für Deutschland. Diesen Erfolg konnten Isabel Gose und Maja Werner bei der Schwimm-Europameisterschaft in Paris feiern. Im Freistil über 800 Meter war nur die Italienerin Simona Quadarella schneller. Für Isabel Gose geht mit dem zweiten Platz das Medaillensammeln bei diesen Titelkämpfen weiter. Vergangene Woche hatte sie im Freiwasser schon zweimal Gold geholt.
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2: Auf der B28 Hittestetten Richtung Neu-Ulm ist zwischen Senden und B10 Neu-Ulm-Mitte der Standstreifen wegen einer ungesicherten Unfallstelle blockiert. Nur ein Blitzer ist derzeit aufgebaut. Auf der Eichacher Straße in Friedberg. Kommt gut ans Ziel.
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2: 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Im Studio für euch Martina Neu. Einen schönen guten Abend und jetzt mehr 80er, 90er und aktuelle Hits.

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1: Es ist 22 Uhr und 27 Minuten. 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
3: Heute Abend ist der Himmel klar. In Bayerisch-Schwaben und im Allgäu ist der Wind kaum zu spüren. In der Nacht kühlt es auf etwa 14 bis 17 Grad ab. Der Radio Schwaben 3-Tage-Trend. Morgen ist es sonnig und warm. Am Donnerstag setzt sich das klare, sonnige Wetter fort. Im weiteren Wochenverlauf ist es noch etwas wärmer, mit Höchstwerten zwischen 31 und 32 Grad und viel Sonne. Aktuell meldet Kissing wolkenlos bei 21 Grad, Steingaden 22 Grad und Jettingen-Scheppach 23 Grad.
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3: Auf der B28 Hittje-Stetten Richtung Neu-Ulm ist zwischen Senden und B10 Neu-Ulm-Mitte der Standstreifen wegen einer ungesicherten Unfallstelle blockiert. Wir haben nur einen Blitzer auf der Eichacher Straße in Friedberg vorliegen. Gute und sichere Fahrt.
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3: Ich bin Martina Neu. Gute Laune kommt sofort mit den besten Hits. An diesem Dienstagabend im August verbringen wir bis 0 Uhr zusammen. Egal ob in Eichach, Donauwörth oder Sonthofen. Und jetzt für euch Hanson mit M-Bop, Maid of Orleans von Orchestral Maneuvers in the Dark und Michael Jackson mit Who Is It. Einen schönen Abend.

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2: Am späten Abend ist der Himmel klar, der Wind kaum spürbar. In Bayerisch-Schwaben und im Allgäu geht es in der Nacht auf 14 bis 17 Grad zurück. Der Radio Schwaben 3-Tage-Trend. Morgen scheint nach klarer Nacht häufig die Sonne. Am Nachmittag ist es heiß. Am Donnerstag setzt sich das sonnige und heiße Wetter fort. Und am Freitag ist es sonnig bei Höchstwerten von 31 bis 32 Grad. Derzeit liegen die Temperaturen in Friedberg bei 21 Grad und es ist trocken. In Jengen bei 20 Grad und in Illertissen bei 23 Grad.
0: 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Es ist 22 Uhr und 56 Minuten. 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
3: Ich bin Stefan Schütz. Mitten in der Hochsaison verzeichnet Deutschlands Tourismusbranche eine Delle. Hotels und andere Unterkünfte haben im Juni knapp 49 Millionen Übernachtungen gezählt. Das sind fast 3% weniger als im Vorjahreszeitraum. Claudia Wächter berichtet.
4: Die Deutschen haben seltener in Hotels und Pensionen eingecheckt. Campingplätze sind in der Statistik nicht berücksichtigt. Aber immerhin, es kamen mehr Gäste aus dem Ausland. Die haben den Dämpfer abgemildert. Und unterm Strich lief das gesamte erste Halbjahr mit mehr als 200 Millionen Übernachtungen ziemlich gut für die Branche. Das Tourismusjahr liegt auf Rekordniveau.
3: Wie alle Flüsse hat auch der Main aktuell zu wenig Wasser und das Wasser hat ist viel zu warm. Die Regierung von Unterfranken hat deswegen für den gesamten Mainverlauf bis Bamberg einen Alarmplan aktiviert. Laut dem Bayerischen Landesamt für Umwelt werden große Mengen Wasser aus dem Brombach und dem Rotsee in den Main umgeleitet. Außerdem sollen Kläranlagen und Industriebetriebe ihr Verhalten anpassen. Wegen des aktuellen Ausbruchs des Vulkans Ätna sitzen mehrere tausend Urlauber auf der italienischen Insel Sizilien fest. Der Betrieb auf dem Flughafen in Catania wird durch Aschewolken behindert. Am Morgen konnte nur eine einzige Maschine für einen Inlandsflug abheben. Alle Landungen wurden am Abend vorsorglich ausgesetzt. Einige Flüge wurden in die Inselhauptstadt Palermo verlegt. Freistil-Schwimmerin Isabel Gose hat in Paris EM Silber über 800 Meter gewonnen. Bronze sicherte sich die zweite deutsche Finalteilnehmerin Maja Werner. Die beiden mussten sich der Goldmedaillengewinnerin Simona Quadarella aus Italien geschlagen geben. Für die 24-jährige Gose war es bereits das dritte Edelmetall bei den Titelkämpfen in der französischen Hauptstadt.
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2: Aktuell liegen uns keine Verkehrsstörungen vor. Es ist nur ein Blitzer gemeldet auf der Eichacher Straße in Friedberg. Meldet Staus und Blitzer immer per WhatsApp unter 08000 11 82 11.
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2: Nonstop die größten Hits nur für euch zusammengestellt. Diese Stunde ist für alle, die jetzt noch arbeiten müssen.

0: Es ist 23 Uhr und 24 Minuten. 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
1: Zum Start in die Nacht bleibt der Himmel klar, der Wind weht nur schwach und es kühlt auf 11 bis 17 Grad ab. Der Radio Schwaben 3-Tage-Trend. Morgen beginnt klar und sonnig, am Nachmittag ist es warm. Am Donnerstag setzt sich das sonnige Wetter fort, dann ist es heiß. Im weiteren Wochenverlauf bleibt es sonnig und heiß mit 31 bis 32 Grad in Bayerisch-Schwaben und dem Allgäu. Aktuell meldet Dinkelscherben klar bei 22 Grad. In Ottobeuren liegen die Temperaturen bei 22 Grad, in Neu-Ulm bei 20 Grad.
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1: Vorsicht auf der A7 Füssen-Reute Richtung Ulm zwischen Föhringen und Dreieck Hittistetten. Ein E-Scooter ist langsam unterwegs. Auf der B28 Hittistetten Richtung Neu-Ulm zwischen Senden und B10 Neu-Ulm-Mitte ist der Standstreifen wegen einer ungesicherten Unfallstelle blockiert. Wir haben nur einen Blitzer vorliegen, auf der Eichacher Straße in Friedberg. Gute und sichere Fahrt.
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1: Der beste Musikmix hier bei Radio Schwaben für das Ries, die Region Augsburg und das Allgäu. Martina Neu begleitet euch durch den Dienstagabend. Freut euch auf Roxette mit Sleeping in My Car, Eyes Without a Face von Billy Idol und Britney Spears mit Crazy. Und jetzt rein in die nächste halbe Stunde.

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2: Zum Ausklang des Tages ist der Himmel klar, der Wind kaum zu spüren und in der Nacht kühlt es auf Werte zwischen 14 und 17 Grad ab. Der Radio Schwaben 3-Tage-Trend. Morgen zeigt sich der Himmel von früh an klar. Im Tagesverlauf ist es warm. Am Donnerstag ist es sonnig, die Hitze nimmt noch etwas zu. Und am Freitag ist es in Bayerisch-Schwaben und dem Allgäu klar und sehr heiß. Mit 31 bis 32 Grad. Die aktuellen Wetterwerte. Mehring 22 Grad und trocken. Mindelheim 19 Grad und Harburg 20 Grad.
0: Es ist 23 Uhr und 56 Minuten. 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
3: Ich bin Stefan Schütz. Hitzeschutz sollte im Grundgesetz als gemeinsame Aufgabe festgeschrieben werden. Das fordern der Städtetagpräsident Jung, der Sozialverband VdK und der Handelsverband Deutschland. Strukturell unterfinanzierte Kommunen sollen so unterstützt werden, beispielsweise indem sie Kühlräume, Bäume oder Trinkwasserspender finanziert bekommen. Der ausbleibende Regen wird zum zunehmenden Problem für Natur und Wirtschaft. Bundesverkehrsminister Bilger rechnet damit, dass Niedrigwasser noch den ganzen August über die Binnenschifffahrt beeinträchtigen wird. Immer mehr Bundesländer lockern deshalb das Sonn- und Feiertagsfahrverbot für Lkw. Ob das wirklich hilft, ist unklar. Der Logistikverband BGL sagt, dass seit Jahren mehr als 100.000 Lkw-Fahrer fehlen. Bei Manching nahe Ingolstadt ist ein Regionalzug an einem beschrankten Bahnübergang mit einem Auto zusammengestoßen. Der 65 Jahre alte Autofahrer ist leicht verletzt worden. Den 132 Fahrgästen im Zug ist nichts passiert. Der Zug war mit rund 120 Stundenkilometern unterwegs. Laut Polizei waren Schranken und Signale zum Unfallzeitpunkt in Betrieb. Die Klimaanlage im Zug funktionierte auch nach dem Unfall. Die Fahrgäste mussten noch ungefähr 1,5 Stunden im Zug bleiben. Hammerwerfer Merlin Hummel hat bei der Leichtathletik-EM in Birmingham Silber geholt und Owen Ansah Bronze über die 100-Meter-Strecke. Ausgelassene Stimmung im Stadion erhofft sich auch der DFB. Für Spiele der Fußballnationalmannschaft gibt es nach 25 Jahren wieder Stehplatztickets für Heimspiele. Thomas Bremser berichtet.
4: Der große Motivator Jürgen Klopp will wieder Euphorie entfachen bei der Mannschaft und den Fans. Da passt es gut, dass es bald auch wieder preiswerte Stehplätze geben wird. Schon bei den Klopp-Heimpremieren in rund 6 Wochen in Augsburg und München werden die Tickets angeboten für 18 Euro. Stehplätze seien ein wichtiger Bestandteil der Fankultur und des Stadionerlebnisses, sagt DFB-Präsident Neuendorf.
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2: Vorsicht auf der A7 Füssen-Reute Richtung Ulm zwischen Föhringen und Dreieck Hittistetten wegen eines langsam fahrenden E-Scooters. Aktuell sind keine Radarfallen aufgebaut. Gute und sichere Fahrt.
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0: Es ist 0 Uhr und 24 Minuten. 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
2: In der Nacht ist der Himmel klar. Der Wind wird meist nur schwach. Und in Bayerisch Schwaben und im Allgäu gehen die Temperaturen auf 14 bis 17 Grad zurück. Heute früh scheint die Sonne. Bis zum Nachmittag ist es warm bis heiß. Der Radio Schwaben 3-Tage-Trend. Morgen ist es sonnig und heiß. Am Freitag setzt sich das klare bis heitere Wetter fort und die Hitze nimmt noch etwas zu. Am Wochenende wechseln sich Sonne und Wolken ab, mit Höchstwerten zwischen 32 und 35 Grad. Die aktuellen Wetterwerte: Inningen 20 Grad, trocken und wolkenlos. Kempten am Rathaus 19 Grad und Donauwörth 21 Grad.
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2: Aktuell sind uns keine Verkehrsbehinderungen und keine Blitzer bekannt. Weiterhin eine gute Fahrt.
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1: Heute Nacht ist der Himmel klar, der Wind kaum zu spüren und die Temperaturen liegen bei 15 bis 20 Grad. Der Radio Schwaben 3-Tage-Trend. Morgen wird es klar, am Nachmittag heiß und in Bayerisch-Schwaben und dem Allgäu auch abends freundlich. Am Freitag setzt sich die Sonne bei nochmals steigenden Temperaturen fort. Am Wochenende wechseln sich Sonne und Wolken ab, bei möglichen 29 bis 35 Grad. Im Moment sind es in Zusmarshausen 17 Grad bei klarem Himmel, in Lindau 23 und in Krumbach 20 Grad.
0: Es ist 0 Uhr und 55 Minuten. 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
2: Ich bin Stefan Schütz. BAföG-Empfänger sollen ab dem Frühjahr nächsten Jahres mehr Geld bekommen. Dazu will das Bundeskabinett heute eine Reform auf den Weg bringen. Es berichtet David Riemer.
3: Unter anderem soll die Wohnkostenpauschale für Studierende, die nicht mehr bei ihren Eltern wohnen, steigen. Konkret von jetzt 380 auf 440 Euro pro Monat. Außerdem soll das Schüler-BAföG steigen. Die schwarz-rote Koalition will auch Freibeträge bei der Berechnung regelmäßig erhöhen, damit Inflation und Lohnsteigerungen den Kreis der Förderberechtigten nicht schleichend verkleinern.
2: Nach dem schweren Erdbeben in Kolumbien suchen Rettungskräfte weiter nach mehr als 3000 Vermissten. Örtliche Behörden zählten bislang 240 Tote. Der Präsident des Landes hat den nationalen Katastrophenfall ausgerufen. Dadurch lässt sich Hilfe aus dem Ausland leichter koordinieren, die inzwischen auch angelaufen ist. Das Beben hatte eine Stärke von 7,4 auf der Richterskala. In Neu-Ulm sind 5 Blindgänger aus dem Zweiten Weltkrieg entschärft worden. Alle Sperrungen sind inzwischen wieder aufgehoben. Wegen der Arbeiten war die Bahnlinie zwischen Augsburg und Ulm zeitweise dicht. Der Zugverkehr musste kurz komplett stoppen. Auch ein Teilstück der B10 war für die Entschärfung in beiden Richtungen gesperrt. Bei der Leichtathletik-Europameisterschaft in Birmingham hat Owen Unser die Bronzemedaille über 100 Meter gewonnen. Zuvor sicherte sich Hammerwerfer Merlin Hummel die Silbermedaille. Und bei der Schwimm-EM in Paris gewann Isabel Gose ebenfalls Silber. Über die 800 Meter Freistil. Bronze ging an ihre Teamkollegin Maja Werner.
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1: Aktuell sind uns keine Verkehrsbehinderungen und keine Blitzer bekannt. Weiterhin eine gute Fahrt.
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0: Es ist 1 Uhr und 27 Minuten. 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
1: In dieser Nacht zeigt sich der Himmel klar. Der Wind ist kaum spürbar. In Bayerisch-Schwaben und im Allgäu liegen die Temperaturen zwischen 14 und 17 Grad. Heute geht es sonnig und klar weiter. Am Nachmittag wird es warm bei meist schwachem Wind. Der Radio Schwaben 3-Tage-Trend. Morgen zeigt es sich sonnig und warm. Am Freitag setzt sich das klare, warme Wetter fort. Zum Wochenende wechseln Sonne und Wolken. Die Höchstwerte liegen zwischen 32 und 35 Grad. Derzeit meldet Affing wolkenlosen Himmel bei 19 Grad. In Babenhausen und Rhein am Lech liegen die Temperaturen bei 19 Grad.
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1: Radio Schwaben wünscht euch weiterhin gute Fahrt. Im Moment gibt es keine Störungen und keine Blitzer.
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1: In der Nacht bleibt der Himmel klar und der Wind schläft weitgehend ein. In Bayerisch-Schwaben und im Allgäu wird es sonnig und warm, mit Temperaturen nahe 30 Grad. Der Radio Schwaben 3-Tage-Trend. Morgen setzt sich das klare, warme Wetter fort. Am Freitag bleibt es sonnig mit 11 bis 32 Grad, noch wärmer. Zum Wochenende wechseln Wolken und Sonne bei 13 bis 35 Grad. Die aktuellen Wetterwerte. In Hornstetten sind es 18 Grad und klar. In Wertach 18, in Tapfheim 20 Grad.
0: Es ist 1 Uhr und 58 Minuten. 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
2: Ich bin Stefan Schütz. Die Europäische Union sagt dem Verpackungsmüll den Kampf an. Heute tritt eine neue Verordnung in Kraft, die schrittweise etwa Plastik und große Verpackungen ein Stück weit aus dem Alltag verbannen soll. Niklas Treppner berichtet.
3: Für neue Lebensmittelverpackungen aus Pappe oder Papier gelten ab sofort strengere Grenzwerte bei sogenannten Ewigkeitschemikalien, etwa PFAS. Die sollen zum Beispiel Fett und Wasser abweisen, sind zum Teil aber gesundheitsschädlich. Ab 2030 sollen Verpackungen dann grundsätzlich nicht mehr größer sein als nötig. Pakete dürfen dann viel weniger Luft- und Füllmaterial enthalten.
2: Heute Abend blicken Millionen Menschen zum westlichen Horizont. Es gibt eine Sonnenfinsternis. Schon vor dem Sonnenuntergang schiebt sich der Mond vor die Sonne. In weiten Teilen Europas wird's dämmerig oder sogar richtig dunkel. In Deutschland verdeckt der Mond die Sonne nur teilweise. Spanien hat da mehr Glück. Dort gibt es erstmals seit über 100 Jahren wieder eine totale Sonnenfinsternis. Bei Manching nahe Ingolstadt ist ein Regionalzug an einem beschrankten Bahnübergang mit einem Auto zusammengestoßen. Der 65 Jahre alte Autofahrer ist leicht verletzt worden. Den 132 Fahrgästen im Zug ist nichts passiert. Der Zug war mit rund 120 Stundenkilometern unterwegs. Laut Polizei waren Schranken und Signale zum Unfallzeitpunkt in Betrieb. Die Klimaanlage im Zug funktionierte auch nach dem Unfall. Die Fahrgäste mussten noch ungefähr 1,5 Stunden im Zug bleiben. Freude bei den deutschen Sportlerinnen und Sportlern. Bei der Leichtathletik-EM in Birmingham hat Owen Unser gestern Bronze über die 100 Meter geholt. Kurz davor hatte sich Hammerwerfer Merlin Hummel Silber gesichert. Und auch bei der Schwimm-EM in Paris lief es rund. Isabel Gose hat über 800 Meter Freistil Silber geholt. Bronze ging an ihre Teamkollegin Maja Werner.
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1: Und da gibt es gute Nachrichten. Uns liegen derzeit keine Verkehrsstörungen und keine Blitzer vor.
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